Karin Theiler. Ein bitterer Rückschlag für den Liechtensteiner Fußball. Gabriel Fose fällt für das anstehende Länderspiel gegen Andorra verletzungsbedingt aus. Ein herber Verlust auf dem Platz, der definitiv schmerzt. Passend zu diesem Gefühl folgt nun der musikalische Trost von Culture Club mit »Do you really want to hurt me?«

Das war Price Tag. Schön, dass du um 2.22 Uhr noch dabei bist. Kleine Lokalnachricht. Das historische Gasthaus Löwen in Bendern bekommt eine umfassende Verjüngungskur. Gamprin investiert 6,1 Millionen Franken. Die Bauarbeiten auf dem Kirchhügel starten Ende August 2026. Weil schützenswerte Elemente aufwendig erhalten werden müssen, verschiebt sich die Wiedereröffnung. Im Frühjahr 2028 sollen die Türen wieder aufgehen. Ein neues Pächterpaar steht bereit, frisches Leben einzuhauchen. Und jetzt? Rain in Ibiza von Felix Jehn and the Stickman Pro.

0: den Monsun von Tokyo Hotel. Damals standen plötzlich alle mit Kajalschminke vorm Spiegel und wollten so klingen wie Bill Kaulitz. Spannend. Der Song war eigentlich nur auf Deutsch geplant. Dann kam Monsun und auf einmal lief das Ganze weltweit. Vom Jugendzimmer in Sachsen bis nach Mexiko. Vom deutschen Regen direkt in die tropische Hitze. Jetzt wird's sonnig auf der Playlist. Hier kommt Cardi B mit I Like It zusammen mit Bad Bunny und J Balvin.
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Cardi B hat sich für I Like It einfach mal den Beat aus dem 60er Boogaloo-Hit I Like It Like That geschnappt. Dieser Piano-Groove ist also älter als so mancher Reggaeton-Fan. Zusammen mit Bad Bunny und J Balvin gibt's dann New York, Puerto Rico und Kolumbien in einem einzigen Track. Latino-Welttournee in 3,5 Minuten. Und gleich danach geht's von Latin Vibes direkt auf die 90er Rave-Fläche. Don't You Want Me, Felix, jetzt bei Radio Vaterland.

Felix, Don't You Want Me. Dieser Track hat damals Anfang der 90er praktisch jede Clubtür geöffnet. Legendär. Der Vocal stammt ursprünglich aus einem A Cappella-Tool, wurde gnadenlos zerhackt und plötzlich war das die Hook, die dir heute noch stundenlang im Kopf kreist. Ein Musterbeispiel, wie wenig Text man braucht, um die Tanzfläche komplett zu übernehmen. Und von diesem 90s-Rave-Vibe geht's jetzt direkt in die Next-Generation-Party-Nacht. Z, Hayley Williams, Stop.

Stay the Night von Zed und Hayley Williams. Perfekte Symbiose. EDM-Producer mit Rockstimme, aufgenommen zwischen Tourstress und Studionächten. Spannend. Der Song war ursprünglich deutlich düsterer angelegt, bis Zed ihn in diese hymnische Clubrichtung geschoben hat und Hayleys Refrain trotzdem diese leicht gebrochene Note drin lässt. Genau dieser Mix aus Club-Eskapismus und Herzweh macht den Reiz aus. Und von der langen Nacht geht's jetzt zu einem ganz anderen Rettungsanker. You Saved Me von Skunk Anansie.

0: Skunk and Nancy mit You Saved Me. Skin schreibt solche Texte ja gern so, dass sie gleichzeitig Liebeserklärung und Faust in den Magen sind. Diese Mischung aus Verletzlichkeit und Wut, das machen nur wenige Bands so kompromisslos. Und live steht sie da wie ein Statement in Person. Wenn du da mal eine Akustikversion erwischt, Gänsehaut-Pflichtprogramm. Jetzt wird's ruhiger, poetischer und ein bisschen melancholisch. Element of Crime mit Im vorigen Jahr.
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0: Die KI-News mit mir, der Stimme von Niki Stettler, hallo. Die liechtensteinische Fußballnationalmannschaft tritt morgen Abend um 19 Uhr mit breiter Brust zum Auswärtsspiel in Andorra an. Nach dem jüngsten Erfolg gegen Tansania ist das Team von Nationaltrainer Konrad Fünfstück hoch motiviert und peilt das nächste zählbare Resultat an. Der Kader ist dabei fast komplett. Einzig Torhüter Gabriel Foser fehlt aus persönlichen Gründen. Ihn vertritt Justin Osbelt zwischen den Pfosten. Die Mannschaft ist bereit, nahtlos an die zuletzt starke Leistung anzuknüpfen. Der FC Vaduz rüstet in der Abwehr auf und holt Mattia Walker vom FC Luzern ins Ländle. Der vielseitige Defensivspieler wechselt leihweise für ein Jahr in die Residenz. Der Innerschweizer bringt bereits Erfahrung aus der Challenge League mit. Dort stand er in der vergangenen Saison 24 Mal für Étoile Carouge auf dem Rasen. Die sportliche Leitung der Vaduzer freut sich über einen spielstarken Neuzugang, der mit seiner starken Mentalität perfekt in die Mannschaft passt. Wegen Straßenbauarbeiten wird die Verbindung zwischen Eschen und Mauren am Kohlplatz für 24 Stunden komplett gesperrt. Vom Samstag, dem 6. Juni 2026 um 6 Uhr morgens bis Sonntag um 6 Uhr erhält die Fahrbahn dort einen neuen Belag. Der gesamte Autoverkehr muss ausweichen. Auch die Busse der Liemobil fahren eine Umleitung. Die Linie 11 verkehrt über Nendeln, zusätzlich ist ein Pendelbus im Einsatz. Zu Fuß kann die Baustelle jedoch jederzeit passiert werden. Die Liechtensteiner Regierung stuft den Schutzstatus des Wolfes herab. Das Raubtier gilt künftig nicht mehr als streng geschützt, sondern nur noch als geschützt. Damit passt sich das Land den internationalen Vorgaben an und reagiert auf die dauerhafte Präsenz der Tiere. Gleichzeitig baut der Staat den Herdenschutz aus. Landwirte bekommen mehr Geld für Elektrozäune. Zudem übernimmt das Land künftig die Kosten für Materialtransporte in unwegsame Alpgebiete und zahlt die Miete für Unterkünfte der Hirten. Soweit die Meldungen. Kenny Vogt hat jetzt den Überblick über das Wetter.
1: In Vaduz liegen die Temperaturen aktuell bei rund 15 Grad. Der heutige Bereich reicht von etwa 12 bis 21 Grad. Am Himmel zeigen sich viele Wolken und es fällt Regen. Doch die graue Decke lockert immer weiter auf und macht Platz für sonnige Abschnitte. Vor allem in den Bergen kann sich dabei noch der eine oder andere Schauer oder ein kurzes Gewitter bilden. Insgesamt hinterlässt das Wetter heute einen sehr wechselhaften, aber zunehmend freundlichen Eindruck. Am Donnerstag startet der Tag zunächst recht sonnig, bevor es später nass wird und kräftige Gewitter über das Land ziehen können. Dabei bewegen sich die Werte zwischen 12 und 23 Grad. Am Freitag beruhigt sich das Wetter wieder. Nach einem regnerischen Start lockert es auf und die Sonne zeigt sich wieder häufiger, bei etwas kühleren 10 bis 20 Grad.
2: Ein Blick auf den Verkehr in und um Liechtenstein.
3: Auf den Straßen. In der Specki und im Bretscher in der Nähe von Schaan steuert ihr direkt in jeweils eine Baustelle. Ihr durchquert auf beiden Strecken einen Baubereich von weniger als einem halben Kilometer. Dennoch braucht ihr wegen der Bauarbeiten jeweils etwa 10 Minuten länger. Ebenso trefft ihr auf der Oberstüdli-Straße in der Nähe von Buchs SG 3 auf Bauarbeiten. Zwischen den Baustellenmarkierungen passiert ihr hier ebenfalls einen Abschnitt von weniger als einem halben Kilometer und seid rund 10 Minuten länger unterwegs. Kommt entspannt an euer Ziel und eine gute, sichere Weiterfahrt euch allen.
4: Bei Radio Vaterland in der Sendung Durch die Nacht mit Karin Theiler gibt es sportliche Neuigkeiten. Gabriel Foser fällt für das Länderspiel gegen Andorra leider aus. Dennoch bleibt die Energie im Studio hoch, denn jetzt wird es rhythmisch und extrem wortgewandt. Es folgt Scatman John mit Scatman Ski Ba Bop Ba Dop Bop. 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

letzten Töne von Time to Pretend verklingen. Es ist 3.19 Uhr hier im Studio. Für dich ein kurzer Transfer. FC Vaduz holt Mattia Volker leihweise vom FC Luzern ins Ländle. Ein variabler Defensivspieler, der schon 24 Mal für Étoile Carrou spielte. Die Leitung lobt ihn als spielstarken Kerl mit Top-Mentalität. Jetzt geht's weiter mit If Love is a Red Dress von Maria McKee.

Claire McKees »If Love is a Red Dress, Hang Me in Rags« klingt, als würde ein Western bei Nacht ganz leise den Atem anhalten. Diese Spannung, diese zerfranste Verletzlichkeit. Kein Wunder, dass Quentin Tarantino den Song für Pulp Fiction ausgegraben hat.

Da hängen Liebe und Gefahr wirklich an demselben dünnen Faden. Jetzt wird aus Film Noir Herzschmerz Gitarrenpop mit Neonlicht. Rick Springfield ist bereit. Hier kommt Jessie's Girl.

war Stay von Zed und Alessia Cara. Es ist 3.31 Uhr. Wichtig für dich, wenn du pendelst. Wegen Straßenbauarbeiten ist die Verbindung Eschen-Mauren beim Kohlplatz 24 Stunden gesperrt. Vom Samstag, dem 6. Juni 2026 um 6 Uhr morgens bis zum Sonntag um 6 Uhr erhält die Fahrbahn einen neuen Deckbelag. Motorisierte Fahrzeuge müssen ausweichen. Li-Mobilbusse werden umgeleitet. Linie 11 fährt über Nendeln nach Scharnwald. Ein Pendelbus ist zusätzlich da. Fußgänger können jederzeit passieren. Weiter mit Videotape von Radiohead.

Videotape von Radiohead wirkt, als würde Thom Yorke sein letztes Lebensprotokoll einsingen. Ganz reduziert, ganz nah am Ohr, fast wie ein Abschied auf einem alten Camcorder. Spannend. Live spielten sie den Song jahrelang deutlich komplexer, mit verschobenen Rhythmen. Im Studio wurde dann fast alles wieder weggenommen. Nur das Wesentliche blieb stehen. Gleich danach eine andere Art Zeitkapsel. Enya mit Only Time. Wenn du so willst, zwei Fragen hintereinander. Was war und was bleibt? Okay.

Song später im Internet zur musikalischen Zeitlupe für peinliche Momente geworden. Vom tiefen Soundtrack nach den Anschlägen vom 11. September bis zu schiefgehenden Fahrradstunts auf Social Media. Alles landet irgendwie bei Enya. Und jetzt machen wir einen ziemlichen Schwenk. Von sanftem Wellenrauschen direkt zur 80er-Tanzfläche. Hier kommt Rick Astley mit

Er hat Only Time ja ursprünglich im Jahr 2000 veröffentlicht. Lange vor TikTok und Memes. Und trotzdem ist genau dieser Song

Never Gonna Give You Up 1987 in nur einem Take eingesungen. Einmal durch, fertig. Und Jahrzehnte später wurde der Song dann zur berühmtesten Internetfalle überhaupt. Das legendäre Rickrolling. Man klickt auf einen vermeintlich ernsten Link und zack, steht Rick im Trenchcoat im Wohnzimmer. Vom 80er Tanzparkett direkt ins Meme-Universum. Jetzt ein ziemlich harter Stilwechsel. Gitarren hoch, Emotionen auf. Hier kommen Linkin Park mit Na.

von Linkin Park lebt ja von diesem Spannungsfeld. Chester schreit fast, aber der Song bleibt total kontrolliert, fast kühl. Genau das hat vielen das Gefühl gegeben, endlich versteht da mal jemand meinen Frust. Spannend. In Konzerten hat das Publikum oft lauter gesungen als die Band selbst, wie ein kollektives Loslassen. Von dieser geballten Verunsicherung geht's jetzt zu einem Song, der heilt wie ein Pflaster auf der Seele. Hey Jude von den Beatles. Lauter mitsingen ist ausdrücklich erlaubt.

Die KI-News kurz und knapp, präsentiert von der Stimme von Niki Stettler. Hallo. Die liechtensteinische Fußballnationalmannschaft tritt morgen Abend um 19 Uhr mit breiter Brust zum Auswärtsspiel in Andorra an. Nach dem jüngsten Erfolg gegen Tansania ist das Team von Nationaltrainer Konrad Fünfstück hoch motiviert.

0: aktiviert und peilt das nächste zählbare Resultat an. Der Kader ist dabei fast komplett. Einzig Torhüter Gabriel Foser fehlt aus persönlichen Gründen. Ihn vertritt Justin Osbeldt zwischen den Pfosten. Die Mannschaft ist bereit, nahtlos an die zuletzt starke Leistung anzuknüpfen. Der FC Vaduz rüstet in der Abwehr auf und holt Mattia Walker vom FC Luzern ins Ländle. Der vielseitige Defensivspieler wechselt leihweise für ein Jahr in die Residenz. Der Innerschweizer bringt bereits Erfahrung aus der Challenge League mit. Dort stand er in der vergangenen Saison 24 Mal für Étoile Carouge auf dem Rasen. Die sportliche Leitung der Vaduzer freut sich über einen spielstarken Neuzugang, der mit seiner starken Mentalität perfekt in die Mannschaft passt. Die Liechtensteiner Regierung stuft den Schutzstatus des Wolfes herab. Das Raubtier gilt künftig nicht mehr als streng geschützt, sondern nur noch als geschützt. Damit passt sich das Land den internationalen Vorgaben an und reagiert auf die dauerhafte Präsenz der Tiere. Gleichzeitig baut der Staat den Herdenschutz aus. Landwirte bekommen mehr Geld für Elektrozäune. Zudem übernimmt das Land künftig die Kosten für Materialtransporte in unwegsame Alpgebiete und zahlt die Miete für Unterkünfte der Hirten. Das historische Gasthaus Löwen in Bändern wird aufwendig saniert. Die Gemeinde Gamprin investiert 6,1 Millionen Franken in das leerstehende Traditionslokal auf dem Kirchhügel. Die Bauarbeiten beginnen Ende August 2026. Da historische Bauteile besonders geschützt werden müssen, verzögert sich allerdings die Fertigstellung. Die Wiedereröffnung ist nun für das Frühjahr 2028 geplant. Ein neues Pächterpaar steht bereits fest und wird dem traditionsreichen Haus dann neues Leben einhauchen. So viel zu den Nachrichten. Kenny Vogt, wie wird das Wetter?
1: In Vaduz liegen die Temperaturen aktuell bei rund 15 Grad. Der heutige Bereich reicht von etwa 12 bis 21 Grad. Am Himmel zeigen sich viele Wolken und es fällt Regen. Doch die graue Decke lockert immer weiter auf und macht Platz für sonnige Abschnitte. Vor allem in den Bergen kann sich dabei noch der eine oder andere Schauer oder ein kurzes Gewitter bilden. Insgesamt hinterlässt das Wetter heute einen sehr wechselhaften, aber zunehmend freundlichen Eindruck. Am Donnerstag startet der Tag zunächst recht sonnig, bevor es später nass wird und kräftige Gewitter über das Land ziehen können. Dabei bewegen sich die Werte zwischen 12 und 23 Grad. Am Freitag beruhigt sich das Wetter wieder. Nach einem regnerischen Start lockert es auf und die Sonne zeigt sich wieder häufiger, bei etwas kühleren 10 bis 20 Grad.
2: Ein Blick auf den Verkehr in und um Liechtenstein. Auf den Straßen im Ländle und der direkten Umgebung ist heute etwas Geduld gefragt. Auf der Straße, in der Specki, in der Nähe von Schaan, bremst eine Baustelle den Verkehrsfluss aus. Diese Einschränkung zieht sich über weniger als einen halben Kilometer und die Fahrt dauert wegen der Baustelle etwa 10 Minuten länger. Ebenfalls in der Nähe von Schaan betrifft eine weitere Baustelle die Straße im Bretscher, auf einem Abschnitt von weniger als einem halben Kilometer. Auch hier dauert die Fahrt wegen der Baustelle etwa 10 Minuten länger. Ein ähnliches Bild zeigt sich auf der Oberstüttlistraße in der Nähe von Buchs SG3. Dort verlangsamen Bauarbeiten das Vorankommen auf einer Strecke von weniger als einem halben Kilometer. Die Fahrt nimmt wegen der Bauarbeiten rund 10 Minuten mehr Zeit in Anspruch. Allen auf den Straßen eine weiterhin gute, entspannte und sichere Fahrt.
3: Ein herber Rückschlag für den Liechtensteiner Fußball. Gabriel Foser fällt für das anstehende Spiel gegen Andorra aus. Das bringt definitiv taktische Herausforderungen mit sich. Bei Radio Vaterland geht es derweil musikalisch reibungslos durch die Nacht. Den perfekten Rhythmus dafür liefern nun die Roots mit The Seed 2.0 featuring Cody.

0: ganz leise statt mit Pearl Jam Wucht. The Haves stammt ja von seinem Soloalbum, das er zu Hause mit seiner Tochter im Nebenraum geschrieben hat. Man hört richtig dieses Wohnzimmergefühl. Fast wie ein Brief an alle, die glauben, immer zu wenig zu haben. Wenn du genau hinhörst, wie seine Stimme am Schluss fast bricht, das ist kein Studio-Glamour, das ist pure Nahaufnahme. Und gleich danach wird's etwas leichter. Marlon Rudett mit New Age bei Radio Vaterland.
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0: Marlon Roudette mit New Age. Dieser Song hat damals so viele Beziehungsstatus auf Facebook verändert wie kaum ein anderer. Spannend. Geschrieben hat er ihn zusammen mit Guy Chambers, dem Hitlieferanten von Robbie Williams. Und obwohl der Text ziemlich nach Herzschmerz klingt, hat er Marlon quasi über Nacht zum Solostar gemacht. Jetzt wird's auf Deutsch, dafür aber nicht weniger emotional. Annen-Mai Kantereit, Tommy.
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Das war Tommy von Annenmay Kantereit. Bei mir ist gerade 4.31 Uhr und bevor es gleich mit Spitting Games von Snow Patrol weitergeht, mit viel Selbstvertrauen und fast komplettem Kader geht Liechtensteins Nationalmannschaft ins morgige Auswärtsspiel gegen Andorra. Anpfiff ist 19 Uhr. Trainer Konrad Fünfstück muss nur auf Torhüter Gabriel Foser verzichten. Justin Osbelt hütet die Läden. Nach dem Sieg gegen Tansania will die Mannschaft nachlegen. Drückst du mit? Und jetzt Spitting Games von Snow Patrol.

bei denen im Kopf viel mehr passiert als in der Realität. Typisch 2000er Indie. Halb melancholisch, halb Aufbruch, als wäre jede peinliche Situation trotzdem eine kleine Chance. Jetzt wird's elegant. Von ihr, bei denen im Kopf viel mehr passiert als in der Realität. Typisch 2000er Indie. Halb melancholisch, halb Aufbruch, als wäre jede peinliche Situation trotzdem eine kleine Chance. Jetzt wird's elegant. Von irischem Herzklopfen rüber zum Swing. Frank Sinatra fragt gleich,

Das war Have You Met Miss Jones von Frank Sinatra. Es ist 4.38 Uhr. Ich sag dir kurz, was aktuell ist. Liechtenstein stuft den Wolf von streng geschützt auf geschützt herunter und passt sich internationalen Vorgaben an. Es gibt mehr Geld für Herdenschutz, höhere Beiträge für Elektrozäune, der Staat übernimmt künftig Transporte in unwegsame Alpen und die Miete von Hirtenunterkünften, um Konflikte zu verringern. Jetzt kommt Girl, You'll Be a Woman Soon von Urge Overkill.

Das war Girl, You'll Be a Woman Soon. Und es ist gerade 4.41 Uhr. Kurzer Lokalupdate. Das historische Gasthaus Löwen in Bendern bekommt eine Verjüngungskur. Nach jahrelangem Leerstand investiert die Gemeinde Gamprin 6,1 Millionen Franken. Die Bauarbeiten auf dem Kirchhügel starten Ende August 2026. Wegen aufwendig zu erhaltender Elemente öffnet man erst im Frühjahr 2028 wieder. Ein neues Pächterpaar steht schon in den Startlöchern. Freust du dich? Weiter geht's mit Good for You von Olivia Rodrigo.

Good For You von Olivia Rodrigo. Da steckt ja mehr Pop-Punk drin, als man beim ersten Hinhören meint. Viele Gitarren, viel Wut. Und im Studio soll sie diesen Refrain so oft rausgeschrien haben, bis die Stimme fast weg war. Dieses kontrollierte Chaos macht den Song so nahbar. Wer da nicht wenigstens innerlich mitbrüllt, lügt ein bisschen. Gleich danach wird's intimer und versponnener. Gracie Abrams mit That's So True. Ganz andere Energie, aber dieselbe Generation Herz auf der Zunge.

Gracie Abrams hat That's So True tatsächlich zuerst als kleinen Ausschnitt auf Social Media geteilt. Und die Fans haben sie so lange bearbeitet, bis der Song komplett kommen musste. Typisch Gracie. Diese flüsternde Ehrlichkeit. Die klingt, als würde sie dir nachts um zwei eine Sprachnachricht schicken. Gleich wird's aber lauter, funkiger, deutlich glamouröser. Die Disco-Kugel geht an. Hier kommt Lady Marmalade von LaBelle.

0: von Nationaltrainer Konrad Fünfstück hoch motiviert und peilt das nächste zählbare Resultat an. Der Kader ist dabei fast komplett. Einzig Torhüter Gabriel Foser fehlt aus persönlichen Gründen, ihn vertritt Justin Ospelt zwischen den Pfosten. Die Mannschaft ist bereit, nahtlos an die zuletzt starke Leistung anzuknüpfen. Die Liechtensteiner Regierung stuft den Schutzstatus des Wolfes herab. Das Raubtier gilt künftig nicht mehr als streng geschützt, sondern nur noch als geschützt. Damit passt sich das Land den internationalen Vorgaben an und reagiert auf die dauerhafte Präsenz der Tiere. Gleichzeitig baut der Staat den Herdenschutz aus. Landwirte bekommen mehr Geld für Elektrozäune. Zudem übernimmt das Land künftig die Kosten für Materialtransporte in unwegsame Alpgebiete und zahlt die Miete für Unterkünfte der Hirten. Der FC Vaduz rüstet in der Abwehr auf und holt Mattia Walker vom FC Luzern ins Ländle. Der vielseitige Defensivspieler wechselt leihweise für ein Jahr in die Residenz. Der Innerschweizer bringt bereits Erfahrung aus der Challenge League mit. Dort stand er in der vergangenen Saison 24 Mal für Étoile Carouge auf dem Rasen. Die sportliche Leitung der Vaduzer freut sich über einen spielstarken Neuzugang, der mit seiner starken Mentalität perfekt in die Mannschaft passt. Wegen Straßenbauarbeiten wird die Verbindung zwischen Eschen und Mauren am Kohlplatz für 24 Stunden komplett gesperrt. Vom Samstag, dem 6. Juni 2026 um 6 Uhr morgens bis Sonntag um 6 Uhr erhält die Fahrbahn dort einen neuen Belag. Der gesamte Autoverkehr muss ausweichen. Auch die Busse der Liemobil fahren eine Umleitung. Die Linie 11 verkehrt über Nendeln, zusätzlich ist ein Pendelbus im Einsatz. Zu Fuß kann die Baustelle jedoch jederzeit passiert werden. Das waren die Nachrichten. Jetzt zum Wetter mit Kenny Vogt.
1: In Vaduz liegen die Temperaturen aktuell bei rund 15 Grad. Der heutige Bereich reicht von etwa 12 bis 21 Grad. Am Himmel zeigen sich viele Wolken und es fällt Regen. Doch die graue Decke lockert immer weiter auf und macht Platz für sonnige Abschnitte. Vor allem in den Bergen kann sich dabei noch der eine oder andere Schauer oder ein kurzes Gewitter bilden. Insgesamt hinterlässt das Wetter heute einen sehr wechselhaften, aber zunehmend freundlichen Eindruck. Am Donnerstag startet der Tag zunächst recht sonnig, bevor es später nass wird und kräftige Gewitter über das Land ziehen können. Dabei bewegen sich die Werte zwischen 12 und 23 Grad. Am Freitag beruhigt sich das Wetter wieder. Nach einem regnerischen Start lockert es auf und die Sonne zeigt sich wieder häufiger, bei etwas kühleren 10 bis 20 Grad.
2: Die Verkehrsnachrichten rund um Liechtenstein. Auf der Straße in der Specki bei Schaan seid ihr wegen einer Baustelle auf knapp 200 Metern etwa 10 Minuten länger unterwegs. Ebenfalls bei Schaan kostet euch eine weitere Baustelle auf der Straße im Bretscher zusätzliche Zeit. Auch hier dauert die Fahrt auf einer Strecke von weniger als einem halben Kilometer rund 10 Minuten länger. Zudem bremsen euch Bauarbeiten auf der Oberstüttli-Straße bei Bux aus. Auf rund 150 Metern müsst ihr auch dort mit einer um 10 Minuten längeren Fahrzeit rechnen. Allen Fahrerinnen und Fahrern eine gute und sichere Fahrt.
3: Hier ist Karin Theiler bei Radio Vaterland. Durch die Nacht sorgt für den perfekten Rhythmus zu später Stunde. Ein musikalischer Rettungsanker kommt jetzt genau richtig. Der nächste Song heißt Rescue Me und ist von Bell, Book and Candle.

Chasing Cars von Snow Patrol war ursprünglich gar nicht als große Single geplant, bis eine Krankenhausszene in Grey's Anatomy lief und der Song weltweit durch die Decke ging. Seitdem steht er für dieses Gefühl, alles um sich herum auszuschalten und nur bei einem Menschen zu sein. If I lay here, would you lie with me? Von diesem Tagtraum im Regen geht's jetzt weiter Richtung staubige Straße, kaltes Bier und Sommersonne. Hier kommen die Texas Tornadoes mit Adios Mexico. 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

Die Texas Tornados mit Adios Mexico. Eine echte Tex-Mex All-Star-Truppe. Freddy Fender, Flaco Jimenez, Augie Myers und Doug Sam, vereint in einem Song, der nach staubiger Landstraße, kaltem Bier und Neonlicht klingt. Spannend. Die Band hat englische, spanische und Country-Welt so locker gemischt, dass selbst eingefleischte Honky-Tonk-Fans plötzlich Lust auf Mariachi-Trompeten bekommen haben. Von der Grenzbar jetzt rüber in die Nachtlichter der Großstadt. Hier sind The Goo Goo Dolls mit Iris.

So, nach Iris von The Goo Goo Dolls. Es ist 5.30 Uhr, eine kurze Sportmeldung für dich. Der FC Vaduz verstärkt die Defensive und holt Mattia Walker leihweise für ein Jahr vom FC Luzern in die Residenz. Der variabel einsetzbare Defensivspieler stand zuletzt 24 Mal für Étoile Carouge in der Challenge League. Die sportliche Leitung lobt ihn als spielstarken Kicker mit hervorragender Mentalität, der perfekt zur Mannschaft passt. Jetzt kommt The Ballad of Lucy Jordan von Marianne Faithfull.

Marianne Faithfull singt hier die Geschichte der Lucy Jordan, einer Frau, die merkt, dass ihr Leben ganz anders gelaufen ist, als sie es sich mit 16 ausgemalt hat. Geschrieben übrigens von Shel Silverstein, der auch Kinderbücher verfasst hat. Diese Mischung aus gebrochener Stimme und Tagtraum auf dem Rücksitz eines weißen Sportwagens, da kriegt man Gänsehaut im Kopfkino. Und damit von der Melancholie direkt in den Club. Jetzt wird's deutlich leichter. Sean Paul zusammen mit Dua Lipa, No Lie auf Radio Vaterland.

Sean Paul hat No Lie ja ursprünglich gar nicht mit Dua Lipa im Kopf geschrieben. Und dann kommt dieses noch fast unbekannte Talent ins Studio, legt die Hook hin und stiehlt ihm halb die Show. Seitdem sagt er in Interviews ständig, wie sehr ihre Stimme den Track gerettet hat. Von dieser Dancehall-Vibes direkt rüber zu Gänsehaut am Klavier. Hier ist Adele mit Someone Like You.

Adele hat Someone Like You damals in nur wenigen Takes live im Studio aufgenommen. Nur sie, das Klavier und dieser Kloß im Hals, den man automatisch mitfühlt. Kein riesiges Arrangement, keine dicken Beats und trotzdem hat der Song Hochzeiten, Trennungen und einsame Autofahrten weltweit vertont. Wenn bei dir also gerade ein Herz ein bisschen klemmt, du bist da in sehr guter Gesellschaft. Und jetzt wird's moderner kompliziert in Sachen Liebe. Hier kommt Ariana Grande mit We Can't Be Friends, Wait for Your Love.

We can't be friends. Wait for your love. Klingt wie ein eleganter Break-up-Brief, der sich heimlich in einen Dancefloor-Moment verwandelt. Diese Mischung aus verletzter Stimme und glasklarer Popproduktion macht es so leicht, auf schwere Themen zu tanzen. Und dieses Wait for your love, wer da nicht an eine ganz bestimmte Person denken muss, der lügt sich ein bisschen selbst an. Gleich danach geht's weiter mit einem Song voller Glauben und Hoffnung. I Believe

Es ist 6 Uhr. Die KI-News kurz und knapp, präsentiert von der Stimme von Niki Stettler. Hallo. Die liechtensteinische Fußballnationalmannschaft tritt morgen Abend um 19 Uhr mit breiter Brust zum Auswärtsspiel in Andorra an. Nach dem jüngsten Erfolg gegen Tansania ist das Team von Nationaltrainer Konrad Fünfstück hoch motiviert und peilt das nächste zählbare Resultat an. Der Kader ist dabei fast komplett. Einzig Torhüter Gabriel Foser fehlt aus persönlichen Gründen, ihn vertritt Justin Ospelt zwischen den Pfosten. Die Mannschaft ist bereit, nahtlos an die zuletzt starke Leistung anzuknüpfen. Der FC Vaduz rüstet in der Abwehr auf und holt Mattia Walker vom FC Luzern ins Ländle. Der vielseitige Defensivspieler wechselt leihweise für ein Jahr in die Residenz. Der Innerschweizer bringt bereits Erfahrung aus der Challenge League mit. Dort stand er in der vergangenen Saison 24 Mal für Étoile Carouge auf dem Rasen. Die sportliche Leitung der Vaduzer freut sich über einen spielstarken Neuzugang, der mit seiner starken Mentalität perfekt in die Mannschaft passt. Die Liechtensteiner Regierung stuft den Schutzstatus des Wolfes herab. Das Raubtier gilt künftig nicht mehr als streng geschützt, sondern nur noch als geschützt. Damit passt sich das Land den internationalen Vorgaben an und reagiert auf die dauerhafte Präsenz der Tiere. Gleichzeitig baut der Staat den Herdenschutz aus. Landwirte bekommen mehr Geld für Elektrozäune. Zudem übernimmt das

0: Land künftig die Kosten für Materialtransporte in unwegsame Alpgebiete und zahlt die Miete für Unterkünfte der Hirten. Das historische Gasthaus Löwen im Bändern wird aufwendig saniert. Die Gemeinde Gamprin investiert 6,1 Millionen Franken in das leerstehende Traditionslokal auf dem Kirchhügel. Die Bauarbeiten beginnen Ende August 2026. Da historische Bauteile besonders geschützt werden müssen, verzögert sich allerdings die Fertigstellung. Die Wiedereröffnung ist nun für das Frühjahr 2028 geplant. Ein neues Pächterpaar steht bereits fest und wird dem traditionsreichen Haus dann neues Leben einhauchen. Das waren die Nachrichten. Jetzt zum Wetter mit Kenny Vogt.
1: In Vaduz liegen die Temperaturen aktuell bei rund 12 Grad. Der heutige Bereich reicht von etwa 12 bis 23 Grad. Der Himmel zeigt sich anfangs noch freundlich und sonnig. Später bilden sich jedoch dichte Quellwolken, die teils kräftige Schauer und Gewitter mitbringen. Der Wettereindruck ist damit heute sehr wechselhaft und unruhig. Am Freitag startet der Tag zunächst nass und grau, bevor am Nachmittag die Wolken aufreißen und die Sonne durchbricht. Die Temperaturen bewegen sich dann zwischen 10 und 20 Grad. Der Samstag liefert bei 10 bis 23 Grad wieder viel Sonnenschein. Lediglich über den Bergen sind kurze Wärmegewitter möglich.
2: Werfen wir einen Blick auf den Verkehr in und um Liechtenstein.
3: Auf den Straßen im Ländle und der direkten Nachbarschaft bremsen aktuell einige Baustellen eure Fahrt. In Schaan braucht ihr auf der Straße in der Specki wegen einer Baustelle auf weniger als einem halben Kilometer etwas Geduld. Die Fahrt dauert für euch etwa 10 Minuten länger. Ebenfalls in Schaan verlangsamt eine weitere Baustelle auf der Straße im Bretscher den Verkehr auf einer Strecke von unter einem halben Kilometer. Auch dort seid ihr rund 10 Minuten länger unterwegs. Ein Blick über den Rhein nach Bux. Auf der Oberstüttlestraße behindern Bauarbeiten euer Vorankommen auf rund 150 Metern. Plant hier ebenfalls etwa 10 Minuten mehr Fahrzeit ein. Kommt alle stets gut und sicher an euer Ziel.
4: 5 Uhr schlägt die Uhr. Die Nacht liegt noch schwer über dem Rheintal und bei Radio Vaterland startet der Tag traditionell mit der Sendung Zmorga. Am Mikrofon begleitet Peter Obst durch diese noch völlig unberührten Morgenstunden. Die Dunkelheit hat das Fürstentum zwar noch fest im Griff, doch die Kaffeemaschinen im Land laufen bereits auf Hochtouren. Ein gelungener Start in einen frischen, erfolgreichen Tag erfordert schließlich nicht nur das nötige Koffein, sondern vor allem den richtigen Takt. Genau dieser Schwung baut sich nun musikalisch auf. Der Blick richtet sich dynamisch nach vorn, auf all die Möglichkeiten, die dieser neue Tag und die kommende Zeit bereithalten. Den perfekten musikalischen Vorboten für genau diese Aufbruchstimmung liefern die Levelers. Hier ist Our Future.

Hey von den Lumineers eine kurze Einblendung. Bei uns ist 6.14 Uhr, du bist genau richtig. Heute feiern katholische Christen in Liechtenstein und weltweit Fronleichnam. Bei schönem Wetter ziehen Gläubige in feierlichen Prozessionen. Die geweihte Hostie steht im Mittelpunkt, als lebendiger Leib Christi. Der Begriff kommt aus dem Mittelhochdeutschen und hat nichts mit einem toten Körper zu tun. Entstanden ist die Tradition schon im Jahr 1246 in Belgien. Jetzt weiter mit Guiding Light von Mumford & Sons.

Und damit sind wir raus aus Diciembre von De Pedro. Es ist 6.21 Uhr. Kurze, schöne Meldung für dich. Die Gemeinde Gambrin kauft 5 angrenzende Grundstücke auf der Alpe Rauz. Gut 58.000 Quadratmeter für 50.000 Euro, um die alpwirtschaftliche Nutzung langfristig zu stärken. Zuletzt hatte Gambrin vor 27 Jahren Boden in Vorarlberg gekauft. Jetzt geht's weiter mit Today is the Greatest von Smashing the Pumpkins.

Das war Applaus, Applaus von Sportfreunde Stille. Es ist 6.32 Uhr. Die Grabser Ballettschule Room of Soul bringt an diesem Wochenende eine magische Geschichte auf die Bühne des TAK. 105 Tänzerinnen von 3 bis 50 Jahren zeigen die Sonnenwächterin, neu choreografiert von Noemi Herzog nach Maya Lundes Bestseller. Die Aufführungen sind am 6. und 7. Juni. Komm vorbei, wenn du Lust hast. Viel Vergnügen! Und jetzt Sweat von Inner Circle. Ab!

Das war Sweat von Inner Circle. Kurz zu dir. Um 6.36 Uhr. 25 Angehörige des liechtensteinischen Kulturgüterschutzes haben im Landesmuseum und im Kunstmuseum geübt, Objekte sicher zu bergen und zu transportieren. Direkt im regulären Betrieb. Fachleute zeigten Hebe- und Verpackungstechniken, damit unser Kulturerbe im Ernst

Hallo, Sie hören die KI News, ich bin die Stimme von Niki Stettler. Katholische Christen in Liechtenstein und auf der ganzen Welt feiern heute das Fronleichnamsfest. Bei gutem Wetter ziehen die Gläubigen in feierlichen Prozessionen durch die Gemeinden. Im Mittelpunkt der Feierlichkeiten steht die geweihte Hostie als Symbol für den Leib Christi. Der gesetzliche Feiertag hat eine lange Tradition, die bis in das Jahr 1246 zurückreicht. Neben Liechtenstein ruht die Arbeit heute auch in Österreich und in vielen anderen katholisch geprägten Regionen. Die liechtensteinische Fußballnationalmannschaft tritt morgen Abend um 19 Uhr mit breiter Brust zum Auswärtsspiel in Andorra an. Nach dem jüngsten Erfolg gegen Tansania ist das Team von Nationaltrainer Konrad Fünfstück hoch motiviert und peilt das nächste zählbare Resultat an. Der Kader ist dabei fast komplett. Einzig Torhüter Gabriel Foser fehlt aus persönlichen Gründen, ihn vertritt Justin Ospelt zwischen den Pfosten. Die Mannschaft ist bereit, nahtlos an die zuletzt starke Leistung anzuknüpfen. Die Liechtensteiner Gemeinde Gamprin erweitert ihr Vereinshaus für 1,9 Millionen Franken. Im Zentrum des Bauprojekts steht die örtliche Feuerwehr, die künftig deutlich mehr Platz erhält. Geplant sind eine geräumigere Einstellhalle, neue Lagerflächen und ein umgestalteter Vorplatz. Der Spatenstich erfolgt am 17. Juni, die Bagger rollen noch vor den Sommerferien an. Die Einsatzbereitschaft der Feuerwehr ist während der gesamten Bauzeit uneingeschränkt garantiert. Spätestens Anfang 2027 soll das modernisierte Gebäude komplett fertiggestellt sein. Die Grabser Ballettschule Room of Soul bringt an diesem Wochenende ein magisches Tanzstück auf die Bühne des TAK. 105 Tänzerinnen im Alter von 3 bis 50 Jahren präsentieren die Geschichte der Sonnenwächterin. Die neue künstlerische Leiterin Noemi Herzog hat den Bestseller von Maja Lunde eigens für die Bühne adaptiert. Im Mittelpunkt steht ein

0: Mutiges Mädchen auf der abenteuerlichen Suche nach der verlorenen Sonne. Die Aufführungen finden am 6. und 7. Juni statt. Das waren die Nachrichten. Jetzt zum Wetter mit Kenny Vogt.
1: In Vaduz liegen die Temperaturen aktuell bei rund 12 Grad. Der heutige Bereich reicht von etwa 12 bis 23 Grad. Der Himmel zeigt sich anfangs noch freundlich und sonnig. Später bilden sich jedoch dichte Quellwolken, die teils kräftige Schauer und Gewitter mitbringen. Der Wettereindruck ist damit heute sehr wechselhaft und unruhig. Am Freitag startet der Tag zunächst nass und grau, bevor am Nachmittag die Wolken aufreißen und die Sonne durchbricht. Die Temperaturen bewegen sich dann zwischen 10 und 20 Grad. Der Samstag liefert bei 10 bis 23 Grad wieder viel Sonnenschein. Lediglich über den Bergen sind kurze Wärmegewitter möglich.
2: Ein Blick auf den Verkehr in und um Liechtenstein.
3: Auf der Straße. In der Specki bei Schaan bremst euch eine Baustelle auf einer Länge von weniger als einem halben Kilometer ein. Dadurch braucht ihr rund 10 Minuten länger. Ebenfalls bei Schaan trefft ihr auf der Straße im Bretscher wegen einer weiteren Baustelle auf weniger als einem halben Kilometer auf zäh fließenden Verkehr. Auch hier seid ihr etwa 10 Minuten länger unterwegs. Zu guter Letzt kommt ihr auf der Oberstütlestraße bei Bux St. Gallen wegen Bauarbeiten auf weniger als einem halben Kilometer langsamer voran. Plant für dieses Stück ungefähr 10 Minuten mehr Fahrzeit ein. Kommt alle gut und sicher an euer Ziel.
4: 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Am Mikrofon begleitet Peter Obst durch diese Morgenstunde. Die Voraussetzungen für einen erfolgreichen und angenehmen Tag sind gegeben. Auch wenn die erste sportliche Schlagzeile des Morgens eine kleine Hiobsbotschaft bereithält. Die Liechtensteiner Fußballnationalmannschaft muss nämlich einen personellen Rückschlag hinnehmen. Gabriel Foser fehlt beim anstehenden Länderspiel gegen Andorra. Ein Ausfall, der auf dem Rasen definitiv eine Lücke hinterlässt und die taktischen Pläne für diese wichtige Begegnung noch einmal ordentlich auf die Probe stellen wird. Doch wo auf dem Spielfeld aktuell nach neuen Freiräumen und Lösungen gesucht werden muss, herrscht auf den musikalischen Wellenlängen absolute Grenzenlosigkeit. Für die nötige morgendliche Leichtigkeit und einen schwungvollen Start sorgt nun ein echter Schweizer Klassiker. Hier ist DJ Bobo mit Freedom.

Das war Is Everybody Going Crazy von Nothing But Thieves. Schön energiegeladen, oder? Es ist 7.12 Uhr. Kurz zur Sache. Liechtenstein stuft den Wolf von streng geschützt auf geschützt herab und passt sich internationalen Vorgaben

an. Gleichzeitig gibt's mehr Geld für Herdenschutz, höhere Beiträge für Elektrozäune. Der Staat übernimmt künftig Materialtransporte in unwegsame Alpen und die Miete von Hirtenunterkünften. Bleib dran, du willst das nicht verpassen. All the Time von

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1: Hallo aus der Redaktion. Hier sind die KI-News mit der Stimme von Niki Stettler. Moldau und die Ukraine können nach zweijähriger Verzögerung auf den offiziellen Beginn von EU-Beitrittsverhandlungen hoffen. Die zyprische EU-Ratspräsidentschaft leitete die Vorbereitungen für die Eröffnung des ersten Verhandlungsabschnitts ein, möglichst am 15. Juni in Luxemburg. Grundlage ist auch eine Einigung Ungarns mit der Ukraine über Minderheitenrechte. Die Verhandlungen sind langfristig und können scheitern. Das US-Repräsentantenhaus hat gegen eine Fortführung des Krieges gegen Iran gestimmt und damit den politischen Druck auf Präsident Donald Trump erhöht. Die Resolution fordert für Kampfeinsätze eine formelle Kriegserklärung des Kongresses, mit Ausnahmen zur Verteidigung. 215 Abgeordnete stimmten zu, 208 dagegen. Die Resolution hat zunächst keine unmittelbaren Folgen. Trump kann ein Veto einlegen. Soweit das Aktuellste.

0: Was heute wichtig ist, die Stimme von Niki Stettler präsentiert die KI News. Katholische Christen in Liechtenstein und auf der ganzen Welt feiern heute das Fronleichnamsfest. Bei gutem Wetter ziehen die Gläubigen in feierlichen Prozessionen durch die Gemeinden. Im Mittelpunkt der Feierlichkeiten steht die geweihte Hostie als Symbol für den Leib Christi. Der gesetzliche Feiertag hat eine lange Tradition, die bis in das Jahr 1246 zurückreicht. Neben Liechtenstein ruht die Arbeit heute auch in Österreich und in vielen anderen katholisch geprägten Regionen. Die Liechtensteiner Gemeinde Gamprin erweitert ihr Vereinshaus für 1,9 Millionen Franken. Im Zentrum des Bauprojekts steht die örtliche Feuerwehr, die künftig deutlich mehr Platz erhält. Geplant sind eine geräumigere Einstellhalle, neue Lagerflächen und ein umgestalteter Vorplatz. Der Spatenstich erfolgt am 17. Juni, die Bagger rollen noch vor den Sommerferien an. Die Einsatzbereitschaft der Feuerwehr ist während der gesamten Bauzeit uneingeschränkt garantiert. Spätestens Anfang 2027 soll das modernisierte Gebäude komplett fertiggestellt sein. Die Grabser Ballettschule Room of Soul bringt an diesem Wochenende ein magisches Tanzstück auf die Bühne des TAG. 105 Tänzerinnen im Alter von 3 bis 50 Jahren präsentieren die Geschichte der Sonnenwächterin. Die neue künstlerische Leiterin Noemi Herzog hat den Bestseller von Maja Lunde eigens für die Bühne adaptiert. Im Mittelpunkt steht ein mutiges Mädchen auf der abenteuerlichen Suche nach der verlorenen Sonne. Die Aufführungen finden am 6. und 7. Juni statt. 25 Einsatzkräfte des liechtensteinischen Kulturgüterschutzes haben den Ernstfall geprobt. Bei einer Übung im Landesmuseum und im Kunstmuseum trainierten sie, wie man wertvolle Objekte bei einem Schadensfall sicher birgt und transportiert. Das Besondere daran, das Training lief mitten im regulären Museumsbetrieb. Unter Anleitung von Fachleuten übten die Spezialisten spezielle Hebe- und Verpackungstechniken. Damit sollen sie optimal vorbereitet sein, um das kulturelle Erbe Liechtensteins in Notsituationen bestmöglich zu retten. Das waren die Nachrichten, jetzt das Wetter mit Kenny Vogt.
1: In Vaduz liegen die Temperaturen aktuell bei rund 12 Grad. Der heutige Bereich reicht von etwa 12 bis 23 Grad. Zu Beginn mischen sich noch Wolkenfelder und Sonnenschein. Später türmen sich die Wolken jedoch auf und bringen teils kräftige Schauer und Gewitter mit sich. Der Wettereindruck ist am

0: damit insgesamt unbeständig. Am Freitag bewegen sich die Werte zwischen 10 und 20 Grad. Nach einem nassen Start lockert es allmählich auf und die Sonne lässt sich wieder blicken. Der Samstag präsentiert sich mit 10 bis 23 Grad spürbar freundlicher. Es gibt viel Sonnenschein, nur über den Bergen bilden sich vereinzelt kurze Schauer.
1: Werfen wir einen Blick auf den Verkehr in und um Liechtenstein.
2: Auf den Straßen. In der Speckie und im Bretscher bei Schaan bremsen euch aktuell Baustellen auf einer Länge von jeweils weniger als einem halben Kilometer aus. Auf beiden Strecken seid ihr dadurch etwa 10 Minuten länger unterwegs. Auch drüben bei Bux müsst ihr auf der Oberstüdlistraße wegen Bauarbeiten den Fuß vom Gas nehmen. Hier kostet euch der Abschnitt von ebenfalls weniger als einem halben Kilometer rund 10 Minuten extra Fahrzeit. Kommt sicher und entspannt an euer Ziel.
3: Ein erfrischender Vormittag liegt über dem Ländle und die besten Wünsche für einen rundum erfolgreichen Tag begleiten diese aktuelle Ausgabe von Smorga hier auf Radio Vaterland. Am Mikrofon ist Peter Obst. Der Blick richtet sich heute unter anderem nach Gamprin. Dort wird derzeit kräftig gebaut. Doch die Sicherheit macht glücklicherweise keine Pause. Das Gampriner Feuerwehrdepot bleibt nämlich trotz der umfassenden Baustelle vollumfänglich in Betrieb. Die Einsatzbereitschaft ist somit lückenlos garantiert. Eine hervorragende logistische Planung und ein überaus beruhigendes Signal für die gesamte Gemeinde. Beruhigend ist auch die Gewissheit, dass auf den richtigen Rhythmus stets Verlass ist. Auch wenn der Titel des nächsten Stücks eine eher düstere Grundhaltung vermuten lässt, so ist das musikalische Resultat doch schlichtweg grandios und treibend. Sphärisch, kraftvoll und musikalisch alles andere als schwarzmalerisch geht es nun weiter. Hier sind In Flames mit The Chosen Pessimist.

Nats. Kurzer Fußballcheck. Es ist jetzt 8.14 Uhr und mit viel Selbstvertrauen und fast komplettem Kader geht Liechtenstein morgen ins Auswärtsspiel gegen Andorra. Anpfiff 19 Uhr. Trainer Konrad Fünfstück fehlt nur Torhüter Gabriel Foser. Zwischen den Pfosten steht Justin Ospelt. Nach dem Sieg gegen Tansania ist die Motivation riesig. Die Jungs wollen ein weiteres Ergebnis mitnehmen. Für dich jetzt Are You With Me von Lost Frequencies. 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
1: Bleiben Sie informiert. Hier sind die KI-News und die Stimme von Niki Stettler. Hallo. Das US-Repräsentantenhaus hat gegen eine Fortführung des Krieges gegen Iran gestimmt und damit den politischen Druck auf Präsident Donald Trump erhöht. Die Resolution fordert für Kampfeinsätze eine formelle Kriegserklärung des Kongresses, mit Ausnahmen zur Verteidigung. 215 Abgeordnete stimmten zu, 208 dagegen. Die Resolution hat zunächst keine unmittelbaren Folgen. Trump kann ein Veto einlegen. Moldau und die Ukraine können nach zweijähriger Verzögerung auf den offiziellen Beginn von EU-Beitrittsverhandlungen hoffen. Die zyprische EU-Ratspräsidentschaft leitete die Vorbereitungen für die Eröffnung des ersten Verhandlungsabschnitts ein, möglichst am 15. Juni in Luxemburg. Grundlage ist auch eine Einigung Ungarns mit der Ukraine über Minderheitenrechte. Die Verhandlungen sind langfristig und können scheitern. Das waren die Nachrichten.

0: Es ist wieder 9 Uhr. Die neuesten Entwicklungen kompakt zusammengefasst, KI News mit der Stimme von Niki Stettler. Katholische Christen in Liechtenstein und auf der ganzen Welt feiern heute das Fronleichnamsfest. Bei gutem Wetter ziehen die Gläubigen in feierlichen Prozessionen durch die Gemeinden. Im Mittelpunkt der Feierlichkeiten steht die geweihte Hostie als Symbol für den Leib Christi. Der gesetzliche Feiertag hat eine lange Tradition, die bis in das Jahr 1246 zurückreicht. Neben Liechtenstein ruht die Arbeit heute auch in Österreich und in vielen anderen katholisch geprägten Regionen. Die Liechtensteiner Gemeinde Gambrin erweitert ihr Vereinshaus für 1,9 Millionen Franken. Im Zentrum des Bauprojekts steht die örtliche Feuerwehr, die künftig deutlich mehr Platz erhält. Geplant sind eine geräumigere Einstellhalle, neue Lagerflächen und ein umgestalteter Vorplatz. Der Spatenstich erfolgt am 17. Juni, die Bagger rollen noch vor den Sommerferien an. Die Einsatzbereitschaft der Feuerwehr ist während der gesamten Bauzeit uneingeschränkt garantiert. Spätestens Anfang 2027 soll das modernisierte Gebäude komplett fertiggestellt sein. Die Grabser Ballettschule Room of Soul bringt an diesem Wochenende ein magisches Tanzstück auf die Bühne des TAK. 105 Tänzerinnen im Alter von 3 bis 50 Jahren präsentieren die Geschichte der Sonnenwächterin. Die neue künstlerische Leiterin Noemi Herzog hat den Bestseller von Maya Lunde eigens für die Bühne adaptiert. Im Mittelpunkt steht ein mutiges Mädchen auf der abenteuerlichen Suche nach der verlorenen Sonne. Die Aufführungen finden am 6. und 7. Juni statt. 25 Einsatzkräfte des liechtensteinischen Kulturgüterschutzes haben den Ernstfall geprobt. Bei einer Übung im Landesmuseum und im Kunstmuseum trainierten sie, wie man wertvolle Objekte bei einem Schadensfall sicher birgt und transportiert. Das Besondere daran, das Training lief mitten im regulären Museumsbetrieb. Unter Anleitung von Fachleuten übten die Spezialisten spezielle Hebe- und Verpackungstechniken. Damit sollen sie optimal vorbereitet sein, um das kulturelle Erbe Liechtensteins in Notsituationen bestmöglich zu retten. Soweit die Meldungen. Kenny Vogt hat jetzt den Überblick über das Wetter.
1: In Vaduz liegen die Temperaturen aktuell bei rund 17 Grad. Der heutige Bereich reicht von etwa 12 bis 23 Grad. Zwar gibt es immer wieder sonnige Abschnitte, doch das Wetter zeigt sich heute von seiner wechselhaften Seite. Dichte Quellwolken bringen kräftige Schauer und teils blitzintensive Gewitter mit sich, was insgesamt für einen recht unbeständigen Wettereindruck sorgt. Am Freitag ist es anfangs noch nass und grau, bevor sich am Nachmittag die Sonne durchkämpft. Die Werte bewegen sich dann zwischen 10 und 20 Grad. Der Samstag präsentiert sich bei 10 bis 23 Grad wieder deutlich freundlicher und sonniger, auch wenn sich über den Bergen noch einzelne kurze Schauer bilden können.
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3: In Schaan trifft die

0: aktuell auf zwei Baustellen. Einmal auf der Straße in der Specki und einmal auf der Straße im Bretscher. An beiden Orten müsst ihr auf einer Länge von jeweils weniger als einem halben Kilometer etwa 10 Minuten länger einplanen. Außerdem habt ihr zwischen Oberried und Sennwald bei Schellenberg eine Fahrbahnverengung. Auf einer Strecke von rund 40 Kilometern braucht ihr hier für eure Fahrt ebenfalls etwa 10 Minuten länger. Kommt alle gut an euer Ziel und habt eine sichere Weiterfahrt.
1: Es ist ein herrlicher Vormittag im Ländle. Das Rheintal zeigt sich von seiner besten Seite. Hier ist Radio Vaterland mit der Sendung Zmorga. Und am Mikrofon führt Peter Obst durch das heutige Programm. Ein perfekter Moment, um mit frischer Energie in den Tag zu starten. Der Blick auf die regionalen Entwicklungen bringt heute eine besonders spannende Meldung mit sich. Gamprin erweitert seine Fläche im benachbarten Vorarlberg. Ein strategischer und grenzüberschreitender Schritt, der die enge wirtschaftliche und geografische Verflechtung unserer Region einmal mehr unterstreicht. Was genau hinter diesen Expansionsplänen steckt und welche konkreten Projekte auf dem neuen Grund angedacht sind, wird im weiteren Verlauf dieser Sendung noch ausführlich beleuchtet. Bis dahin bleibt der Blick nach oben gerichtet, dorthin, wo das Wetter heute absolut mitspielt. Strahlend und wolkenlos spannt sich der Himmel über Liechtenstein. Genau diese Farbe gibt jetzt auch musikalisch den Ton an und sorgt für die exakt richtige Portion Rhythmus am Vormittag. Hier sind Eiffel 56 mit Blue.

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1: Die neuesten KI-Nachrichten mit der Stimme von Niki Stettler. Hallo, New York. Deutschland ist bei der Wahl zum Sicherheitsrat der Vereinten Nationen gescheitert und hat hinter Portugal und Österreich nur den dritten Platz erreicht. Bundesaußenminister Johann Wadephul spricht von einer großen Enttäuschung und vermutet Gegenkampagnen, unter anderem von Russland. Fachleute verweisen darauf, dass Portugal und Österreich früher um Stimmen geworben hätten und viele Staaten mehr Gerechtigkeit bei der Sitzvergabe wollten. Die Bundesregierung will die Niederlage auswerten und betont, weiter ein engagierter UN-Partner bleiben zu wollen. Das US-Repräsentantenhaus hat gegen eine Fortführung des Krieges gegen Iran gestimmt und damit den politischen Druck auf Präsident Donald Trump erhöht. Die Resolution fordert für Kampfeinsätze eine formelle Kriegserklärung des Kongresses mit Ausnahmen zur Verteidigung. 215 Abgeordnete stimmten zu, 208 dagegen. Die Resolution hat zunächst keine unmittelbaren Folgen. Trump kann ein Veto einlegen. Das waren die Nachrichten.

0: 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Katholische Christen in Liechtenstein und auf der ganzen Welt feiern heute das Fronleichnamsfest. Bei gutem Wetter ziehen die Gläubigen in feierlichen Prozessionen durch die Gemeinden. Im Mittelpunkt der Feierlichkeiten steht die geweihte Hostie als Symbol für den Leib Christi. Der gesetzliche Feiertag hat eine lange Tradition, die bis in das Jahr 1246 zurückreicht. Neben Liechtenstein ruht die Arbeit heute auch in Österreich und in vielen anderen katholisch geprägten Regionen. Die Liechtensteiner Gemeinde Gamprin erweitert ihr Vereinshaus für 1,9 Millionen Franken. Im Zentrum des Bauprojekts steht die örtliche Feuerwehr, die künftig deutlich mehr Platz erhält. Geplant sind eine geräumigere Einstellhalle, neue Lagerflächen und ein umgestalteter Vorplatz. Der Spatenstich erfolgt am 17. Juni, die Bagger rollen noch vor den Sommerferien an. Die Einsatzbereitschaft der Feuerwehr ist während der gesamten Bauzeit uneingeschränkt garantiert. Spätestens Anfang 2027 soll das modernisierte Gebäude komplett fertiggestellt sein. Die Grabser Ballettschule Room of Soul bringt an diesem Wochenende ein magisches Tanzstück auf die Bühne des TAK. 105 Tänzerinnen im Alter von 3 bis 50 Jahren präsentieren die Geschichte der Sonnenwächterin. Die neue künstlerische Leiterin Noemi Herzog hat den Bestseller von Maya Lunde eigens für die Bühne adaptiert. Im Mittelpunkt steht ein mutiges Mädchen auf der abenteuerlichen Suche nach der verlorenen Sonne. Die Aufführungen finden am 6. und 7. Juni statt. 25 Einsatzkräfte des liechtensteinischen Kulturgüterschutzes haben den Ernstfall geprobt. Bei einer Übung im Landesmuseum und im Kunstmuseum trainierten sie, wie man wertvolle Objekte bei einem Schadensfall sicher birgt und transportiert. Das Besondere daran, das Training lief mitten im regulären Museumsbetrieb. Unter Anleitung von Fachleuten übten die Spezialisten spezielle Hebe- und Verpackungstechniken. Damit sollen sie optimal vorbereitet sein, um das kulturelle Erbe Liechtensteins in Notsituationen bestmöglich zu retten. Das waren die Nachrichten, jetzt das Wetter mit Kenny Vogt.
1: In Vaduz liegen die Temperaturen aktuell bei rund 17 Grad. Der heutige Bereich reicht von etwa 12 bis 23 Grad. Der Himmel über dem Ländle zeigt eine Mischung aus freundlichen sonnigen Abschnitten und dichteren Wolkenfeldern. Dazu gesellt sich eine spürbare Neigung zu Schauern und teils kräftigen Gewittern. Der Wettereindruck ist damit insgesamt recht wechselhaft und unruhig. Am Freitag bewegen sich die Werte zwischen 10 und 20 Grad. Nach anfänglich nassen Bedingungen lockert die Wolkendecke allmählich auf und macht Platz für sonnige Momente. Der Samstag bringt bei 10 bis 23 Grad wieder deutlich mehr Sonnenschein. Abgesehen von vereinzelten kurzen Schauern über den Bergen bleibt es dann überwiegend trocken und freundlich.
2: Ein Blick auf den Verkehr in und um Liechtenstein.
3: Auf den Straßen. In der Specki und im Brecher in Schaan bremsen euch aktuell Baustellen aus. Auf jeweils weniger als einem halben Kilometer Länge braucht ihr dort etwa 10 Minuten länger. Zudem erwartet euch zwischen Oberried und Sennwald nahe Schellenberg eine Fahrbahnverengung. Auf einer Strecke von über 40 Kilometern seid ihr hier ebenfalls etwa 10 Minuten länger unterwegs. Kommt gut und sicher an euer Ziel.
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Am Pult sitzt Peter Obst mit den Themen, die das Land heute bewegen. Verbunden mit dem Wunsch für einen rundum gelungenen und erfolgreichen Tag. Der Blick geht an diesem Vormittag über den Rhein und die Landesgrenze hinaus. Die Gemeinde Gamprin wächst nämlich, und zwar auf österreichischem Boden. Mit einer strategischen Flächenerweiterung im benachbarten Vorarlberg sichert sich die Unterländer Gemeinde neue Perspektiven. Ein spannender Schritt, der zeigt, dass kluge Raumplanung nicht zwingend an Zollstationen Halt machen muss. Die genauen Details zu diesem grenzüberschreitenden Projekt und was das für die Region bedeutet, stehen im Zentrum der heutigen Sendung. Expansion bedeutet immer auch Veränderung, ein Voranschreiten und das Treffen von Entscheidungen, die prägend sind. Passend zu solchen wegweisenden Momenten folgt nun ein musikalischer Klassiker, der genau dieses Gefühl von Aufbruch und Rückschau perfekt einfängt. Hier sind Green Day mit Good Riddance, Time of Your Life.

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1: Das war eine gute Nachricht von Danger Dan. Es ist 10.09 Uhr. Und eine gute Meldung aus Gamprin. Für euch, die die Berge lieben, hat der Gemeinderat einstimmig 5 angrenzende Grundstücke auf der Alpe Rauz gekauft. Gut 58.000 Quadratmeter für 50.000 Euro. Damit sichert sich die Gemeinde ein großes, zusammenhängendes Areal zur langfristigen Stärkung der Alpwirtschaft. Zuletzt kaufte Gamprin vor 27 Jahren Boden im Nachbarvorarlberg. Weiter mit Mercy von Duffy.
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Nach You and Me von Milo. Es ist 10.17 Uhr. Eine schöne Nachricht für dich. Der Liechtensteiner Illustrator Luigi Olivadotti illustrierte die Verpackung der Neuauflage von Tim Burtons Debütfilm. Burton gab die Entwürfe persönlich frei und Olivadotti steht jetzt auf der Auswahlliste der World Illustration Awards aus über 5000 Einsendungen unter die besten 500. Ob er gewinnt, entscheidet sich im September. Weiter mit The Untitled von Linkin

Das war A Friends Electric von Gary Newman. Es ist jetzt 10.26 Uhr. Heute begehen viele Katholiken in Liechtenstein und weltweit das Fronleichnamsfest. Bei gutem Wetter ziehen sie in feierlichen Prozessionen durchs Dorf. Siehst du eine? Im Zentrum steht die geweihte Hostie als Zeichen des lebendigen Leibs Christi. Der Begriff kommt aus dem Mittelhochdeutschen und hat nichts mit einem toten Körper zu tun. Die Tradition entstand im Jahr 1246 in Belgien. Weiter geht's mit Heavy Cross von The Gossip.

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1: Willkommen zu den KI News. Am Mikrofon ist die Stimme von Niki Stettler. Hallo, New York. Deutschland ist bei der Wahl zum Sicherheitsrat der Vereinten Nationen gescheitert und hat hinter Portugal und Österreich nur den dritten Platz erreicht. Bundesaußenminister Johann Wadephul spricht von einer großen Enttäuschung und vermutet Gegenkampagnen, unter anderem von Russland. Fachleute verweisen darauf, dass Portugal und Österreich früher um Stimmen geworben hätten und viele Staaten mehr Gerechtigkeit bei der Sitzvergabe wollten. Die Bundesregierung will die Niederlage auswerten und betont, weiter ein engagierter UN-Partner bleiben zu wollen. Das US-Repräsentantenhaus hat gegen eine Fortführung des Krieges gegen Iran gestimmt und damit den politischen Druck auf Präsident Donald Trump erhöht. Die Resolution fordert für Kampfeinsätze eine formelle Kriegserklärung des Kongresses, mit Ausnahmen zur Verteidigung. 215 Abgeordnete stimmten zu, 208 dagegen. Die Resolution hat zunächst keine unmittelbaren Folgen. Trump kann ein Veto einlegen. Soweit das Aktuellste.
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Das war Time of Our Lives von Nio und Pitbull. Es ist 10.35 Uhr und ich habe einen schönen Tipp für dich. Die Grabser Ballettschule Room of Soul bringt dieses Wochenende im TAK die magische Die Sonnenwächterin auf die Bühne. 105 Tänzerinnen von 3 bis 50 zeigen Noemi Herzogs Tanzfassung des Maya Lunde Bestsellers eine abenteuerliche Suche nach der verlorenen Sonne. Die Vorstellungen sind am 6. und 7. Juni. Und jetzt Katschi von Ofenbach vs. Nick Waterhouse.

Und nach Katschi von Ofenbach versus Nick Waterhouse ein kurzer Blick für dich hinter die Kulissen. 10.38 Uhr. 25 Angehörige des liechtensteinischen Kulturgüterschutzes haben im Landesmuseum und im Kunstmuseum geprobt. Während des regulären Betriebs übten sie Bergung, Transport sowie spezielle Hebe- und Verpackungstechniken, um historische Objekte und moderne Kunst im Ernstfall bestmöglich zu schützen. Weiter geht's mit Life is for Living von Barclay James Harvest.

0: schon 11 Uhr. 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Der Liechtensteiner Illustrator Luigi Olivadotti greift nach einer renommierten internationalen Auszeichnung. Er steht auf der Auswahlliste der World Illustration Awards. Nominiert ist er für die Gestaltung der Verpackung zur Neuauflage von Tim Burtons Debütfilm. Der berühmte Regisseur gab die Entwürfe persönlich frei. Olivadotti setzte sich mit seinem Werk souverän durch und schaffte es aus über 5000 Einsendungen unter die besten 500. Ob der Liechtensteiner den begehrten Preis gewinnt, entscheidet sich im September. Katholische Christen in Liechtenstein und auf der ganzen Welt feiern heute das Fronleichnamsfest. Bei gutem Wetter ziehen die Gläubigen in feierlichen Prozessionen durch die Gemeinden. Im Mittelpunkt der Feierlichkeiten steht die geweihte Hostie als Symbol für den Leib Christi. Der gesetzliche Feiertag hat eine lange Tradition, die bis in das Jahr 1246 zurückreicht. Neben Liechtenstein ruht die Arbeit heute auch in Österreich und in vielen anderen katholisch geprägten Regionen. Die Liechtensteiner Gemeinde Gamprin erweitert ihr Vereinshaus für 1,9 Millionen Franken. Im Zentrum des Bauprojekts steht die örtliche Feuerwehr, die künftig deutlich mehr Platz erhält. Geplant sind eine geräumigere Einstellhalle, neue Lagerflächen und ein umgestalteter Vorplatz. Der Spatenstich erfolgt am 17. Juni, die Bagger rollen noch vor den Sommerferien an. Die Einsatzbereitschaft der Feuerwehr ist während der gesamten Bauzeit uneingeschränkt garantiert. Spätestens Anfang 2027 soll das modernisierte Gebäude komplett fertiggestellt sein. Die Grabser Ballettschule Room of Soul bringt an diesem Wochenende ein magisches Tanzstück auf die Bühne des TAC. 105 Tänzerinnen im Alter von 3 bis 50 Jahren präsentieren die Geschichte der Sonnenwächterin. Die neue künstlerische Leiterin Noemi Herzog hat den Bestseller von Maya Lunde eigens für die Bühne adaptiert. Im Mittelpunkt steht ein mutiges Mädchen auf der abenteuerlichen Suche nach der verlorenen Sonne. Die Aufführungen finden am 6. und 7. Juni statt. Das waren die Nachrichten, jetzt das Wetter mit Kenny Vogt.
1: In Vaduz liegen die Temperaturen aktuell bei rund 17 Grad. Der heutige Bereich reicht von etwa 12 bis 23 Grad. Trotz schöner sonniger Phasen verdichten sich die Wolken heute zunehmend. Besonders in der zweiten Tageshälfte bauen sich teils kräftige Schauer und Gewitter auf. Insgesamt erwartet uns ein ziemlich wechselhafter und unruhiger Wettereindruck. Am Freitag startet das Wetter zunächst nass. Nach morgendlichem Regen lockert die Wolkendecke aber auf, bei etwas kühleren Werten zwischen 10 und 20 Grad. Der Samstag lockt dann wieder mit deutlich mehr Sonnenschein und wärmeren 10 bis 23 Grad. Über den Bergen können sich nachmittags zwar vereinzelte Quellwolken bilden, meist bleibt es aber trocken und wunderbar angenehm.
2: Werfen wir einen Blick auf den Verkehr in und um Liechtenstein.
3: Auf der Oberstütli-Straße bei Buchs bremsen euch Bauarbeiten auf einer Strecke von weniger als einem halben Kilometer ein. Ihr seid hier etwa 10 Minuten länger unterwegs. Auch auf der Schildstraße bei Sevelen müsst ihr wegen Bauarbeiten vom Gas gehen. Auf rund einem Dreiviertelkilometer stockt der Verkehr, was euch ebenfalls etwa 10 Minuten mehr Fahrzeit kostet. Zudem trefft ihr auf der Straße im Bretscher bei Schaan auf eine Baustelle. Auf weniger als einem halben Kilometer kommt ihr nur langsam voran, plant also auch hier etwa 10 Minuten mehr ein. Kommt stets sicher und entspannt an euer Ziel.
4: Schlag 11 Uhr im Ländle. Der Vormittag neigt sich dem Ende zu.

die perfekte Zeit für den Smettag hier auf Radio Vaterland. Am Mikrofon begleitet Eva Wehner-Weser durch die nächste Stunde mit einem frischen Mix aus aktuellen Informationen und dem passenden Soundtrack für einen erfolgreichen Tag. Bevor der Blick in Richtung Mittagspause wandert, steht ein Thema im Fokus, das heute Vormittag für einiges Aufsehen sorgt. Ein Vorfall direkt im Zentrum von Vaduz. Bei der Goldhändlerin TGI AG kam es zu einer behördlichen Hausdurchsuchung. Die genauen Hintergründe und Auslöser dieser Aktion sind derzeit noch Gegenstand laufender Ermittlungen. Die Entwicklungen rund um das Edelmetallunternehmen werfen naturgemäß einige Fragen auf. Die Nachrichtenredaktion bleibt an diesem Fall selbstverständlich eng dran und liefert die neuesten Details, sobald sich die Faktenlage verdichtet. Von den potenziellen Rissen in der geschäftlichen Fassade geht es nun nahtlos über zu den feinen musikalischen Brüchen. Ein entspannter, aber treibender Rhythmus, um den späten Vormittag schwungvoll abzurunden. Hier sind Snow Patrol mit Tiny Little Fractures.

Das war Dusk Till Dawn von Zane. Wenn du gerade einschaltest, kurz vor 11.11 Uhr ein Hinweis aus dem Vaduzer Städtle. Nach einer Hausdurchsuchung am Dienstag ermittelt die Staatsanwaltschaft gegen mehrere Verdächtige der TGI AG wegen des Verdachts auf schweren gewerbsmäßigen Betrug und Geldwäscherei. Die Finanzmarktaufsicht stoppte zuvor 3 Goldprodukte. Käufer wurden mit Rabatten über 70% gelockt. Für alle gilt die Unschuldsvermutung. Weiter mit 7 Seconds.

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1: Präzise informiert, die Stimme von Niki Stettler präsentiert die KI News. Hallo, in der südenglischen Hafenstadt Southampton sorgen Aufnahmen eines tödlichen Polizeieinsatzes für Entsetzen und schwere Krawalle. Ein 18-jähriger Student war nach einer Messerattacke lebensgefährlich verletzt worden. Die eintreffenden Beamten hielten das Opfer jedoch fälschlicherweise für den Täter und legten ihm Handschellen an. Kurz darauf starb der junge Mann. Nachdem ein Bodycam-Video den dramatischen Vorfall öffentlich machte, eskalierte die Lage auf den Straßen. Premierminister Keir Starmer verurteilte die gewaltsamen Proteste. Gegen die beteiligten Polizisten läuft nun eine offizielle Untersuchung. New York. Deutschland ist bei der Wahl zum Sicherheitsrat der Vereinten Nationen gescheitert und hat hinter Portugal und Österreich nur den dritten Platz erreicht. Bundesaußenminister Johann Wadephul spricht von einer großen Enttäuschung und vermutet Gegenkampagnen, unter anderem von Russland. Fachleute verweisen darauf, dass Portugal und Österreich früher um Stimmen geworben hätten und viele Staaten mehr Gerechtigkeit bei der Sitzvergabe wollten. Die Bundesregierung will die Niederlage auswerten und betont, weiter ein engagierter UN-Partner bleiben zu wollen. Damit seid ihr erstmal wieder auf dem neuesten Stand.

Hallo, die KI-News begleiten Sie durch den Tag mit der Stimme von Niki Stettler. Rund um den umstrittenen Vaduzer Goldhändler TGI AG schreitet die liechtensteinische Justiz ein. Nach einer Hausdurchsuchung am Dienstag ermittelt die Staatsanwaltschaft gegen mehrere Verdächtige. Im Raum stehen schwerer gewerbsmäßiger Betrug und Geldwäscherei. Das Unternehmen hatte

0: Käufer mit massiven Rabatten von über 70% gelockt. Bereits zuvor hatte die Finanzmarktaufsicht den Verkauf von 3 Goldprodukten der Firma gestoppt. Nun stehen umfangreiche Ermittlungen an, wobei für alle Beteiligten weiterhin die Unschuldsvermutung gilt. Der Liechtensteiner Illustrator Luigi Olivadotti greift nach einer renommierten internationalen Auszeichnung. Er steht auf der Auswahlliste der World Illustration Awards. Nominiert ist er für die Gestaltung der Verpackung zur Neuauflage von Tim Burtons Debütfilm. Der berühmte Regisseur gab die Entwürfe persönlich frei. Olivadotti setzte sich mit seinem Werk souverän durch und schaffte es aus über 5000 Einsendungen unter die besten 500. Ob der Liechtensteiner den begehrten Preis gewinnt, entscheidet sich im September. Katholische Christen in Liechtenstein und auf der ganzen Welt feiern heute das Fronleichnamsfest. Bei gutem Wetter ziehen die Gläubigen in feierlichen Prozessionen durch die Gemeinden. Im Mittelpunkt der Feierlichkeiten steht die geweihte Hostie als Symbol für den Leib Christi. Der gesetzliche Feiertag hat eine lange Tradition, die bis in das Jahr 1246 zurückreicht. Neben Liechtenstein ruht die Arbeit heute auch in Österreich und in vielen anderen katholisch geprägten Regionen. Die Liechtensteiner Gemeinde Gamprin erweitert ihr Vereinshaus für 1,9 Millionen Franken. Im Zentrum des Bauprojekts steht die örtliche Feuerwehr, die künftig deutlich mehr Platz erhält. Geplant sind eine geräumigere Einstellhalle, neue Lagerflächen und ein umgestalteter Vorplatz. Der Spatenstich erfolgt am 17. Juni, die Bagger rollen noch vor den Sommerferien an. Die Einsatzbereitschaft der Feuerwehr ist während der gesamten Bauzeit uneingeschränkt garantiert. Spätestens Anfang 2027 soll das modernisierte Gebäude komplett fertiggestellt sein. So viel zu den Nachrichten. Kenny Vogt, wie wird das Wetter?
1: Ja, Niki, dann werfen wir doch direkt einen Blick auf die aktuellen Wetteraussichten.
2: In Vaduz liegen die Temperaturen aktuell bei rund 18 Grad. Der heutige Bereich reicht von etwa 12 bis 23 Grad. Neben einigen freundlichen und sonnigen Abschnitten prägen heute vor allem dichte Quellwolken das Bild. Aus diesen können sich immer wieder teils kräftige Schauer und Gewitter entladen, was für einen insgesamt sehr wechselhaften Wettereindruck sorgt. Am Freitag erwarten uns bei 10 bis 20 Grad zunächst noch Regen und dichte Wolken, bevor es von Westen her zunehmend auflockert und freundlicher wird. Der Samstag bringt bei 10 bis 23 Grad wieder deutlich mehr Sonnenschein, auch wenn sich über den Bergen noch vereinzelte kurze Regengüsse bilden können.
3: Werfen wir einen Blick auf den Verkehr in und um Liechtenstein.
4: Auf der Oberstüttlistraße bei Bux St. Gallen 3 fahrt ihr wegen Bauarbeiten auf weniger als einem halben Kilometer langsamer und braucht etwa 10 Minuten länger. Auch auf der Schildstraße bei Sevelen bremsen euch Bauarbeiten auf gut einem halben Kilometer aus, was euch weitere 10 Minuten kostet. Auf der Straße im Bretscher bei Schaan seid ihr aufgrund einer Baustelle auf weniger als einem halben Kilometer eingeschränkt und plant für diesen Abschnitt ebenfalls 10 Minuten mehr Zeit ein. Kommt entspannt an euer Ziel und allzeit gute Fahrt.
5: Am Mikrofon von Radio Vaterland ist Eva Wennerweser zur Sendung Zmettag. Der Blick auf die aktuellen Geschehnisse im Land führt heute nach Gamprin. Dort stehen bauliche Veränderungen an, doch die Sicherheit der Bevölkerung genießt weiterhin oberste Priorität. Das Gampriner Feuerwehrdepot bleibt während der gesamten Baustelle zu 100% in Betrieb. Die Einsatzkräfte sind also auch in den kommenden Monaten 24 Stunden am Tag voll ausrückbereit, ganz ohne Verzögerungen. Und während in Gamprin demnächst die Baumaschinen den Ton angeben, dominiert hier auf der Frequenz nun ein echter, zeitloser Klassiker. Den perfekten musikalischen Kontrast zum geschäftigen Baustellenlärm liefern Procol Harum mit A Whiter Shade of Pale.

Und damit Turbo Lover von Hard and Heavy. Es ist 12.24 Uhr und ein kurzer Blick nach Liechtenstein. Die Regierung stellt 3 Millionen Franken für private Haushalte zur Solarförderung bereit. Sabine Monauni sagt, der rasche Ausbau erneuerbarer Energien ist zentral für die Unabhängigkeit des Fürstentums. Du kannst Anträge bis Ende des Jahres stellen. So könnten bis zu 500 neue Photovoltaikanlagen gefördert werden. Und jetzt F-Song von Mavi Phoenix.

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1: Präzise informiert, die Stimme von Niki Stettler präsentiert die KI News. Hallo, in der südenglischen Hafenstadt Southampton sorgen Aufnahmen eines tödlichen Polizeieinsatzes für Entsetzen und schwere Krawalle. Ein 18-jähriger Student war nach einer Messerattacke lebensgefährlich verletzt worden. Die eintreffenden Beamten hielten das Opfer jedoch fälschlicherweise für den Täter und legten ihm Handschellen an. Kurz darauf starb der junge Mann. Nachdem ein Bodycam-Video den dramatischen Vorfall öffentlich machte, eskalierte die Lage auf den Straßen. Premierminister Keir Starmer verurteilte die gewaltsamen Proteste. Gegen die beteiligten Polizisten läuft nun eine offizielle Untersuchung. New York. Deutschland ist bei der Wahl zum Sicherheitsrat der Vereinten Nationen gescheitert und hat hinter Portugal und Österreich nur den dritten Platz erreicht. Bundesaußenminister Johann Wadephul spricht von einer großen Enttäuschung und vermutet Gegenkampagnen, unter anderem von Russland. Fachleute verweisen darauf, dass Portugal und Österreich früher um Stimmen geworben hätten und viele Staaten mehr Gerechtigkeit bei der Sitzvergabe wollten. Die Bundesregierung will die Niederlage auswerten und betont, weiter ein engagierter UN-Partner bleiben zu wollen. Damit seid ihr erstmal wieder auf dem neuesten Stand.

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2: Es ist wieder 13 Uhr. Informativ, digital, aktuell. KI News mit der Stimme von Niki Stettler. Rund um den umstrittenen Vaduzer Goldhändler TGI AG schreitet die liechtensteinische Justiz ein. Nach einer Hausdurchsuchung am Dienstag ermittelt die Staatsanwaltschaft gegen mehrere Verdächtige. Im Raum stehen schwerer gewerbsmäßiger Betrug und Geldwäscherei. Das Unternehmen hatte Käufer mit massiven Rabatten von über 70% gelockt. Bereits zuvor hatte die Finanzmarktaufsicht den Verkauf von 3 Goldprodukten der Firma gestoppt. Nun stehen umfangreiche Ermittlungen an, wobei für alle Beteiligten weiterhin die Unschuldsvermutung gilt. Der Liechtensteiner Illustrator Luigi Olivadotti greift nach einer renommierten internationalen Auszeichnung. Er steht auf der Auswahlliste der World Illustration Awards. Nominiert ist er für die Gestaltung der Verpackung zur Neuauflage von Tim Burtons Debütfilm. Der berühmte Regisseur gab die Entwürfe persönlich frei. Olivadotti setzte sich mit seinem Werk souverän durch und schaffte es aus über 5000 Einsendungen unter die besten 500. Ob der Liechtensteiner den begehrten Preis gewinnt, entscheidet sich im September. Katholische Christen in Liechtenstein und auf der ganzen Welt feiern heute das Fronleichnamsfest. Bei gutem Wetter ziehen die Gläubigen in feierlichen Prozessionen durch die Gemeinden. Im Mittelpunkt der Feierlichkeiten steht die geweihte Hostie als Symbol für den Leib Christi. Der gesetzliche Feiertag hat eine lange Tradition, die bis in das Jahr 1246 zurückreicht. Neben Liechtenstein ruht die Arbeit heute auch in Österreich und in vielen anderen katholisch geprägten Regionen. Die Liechtensteiner Gemeinde Gamprin erweitert ihr Vereinshaus für 1,9 Millionen Franken. Im Zentrum des Bauprojekts steht die örtliche Feuerwehr, die künftig deutlich mehr Platz erhält. Geplant sind eine geräumigere Einstellhalle, neue Lagerflächen und ein umgestalteter Vorplatz. Der Spatenstich erfolgt am 17. Juni, die Bagger rollen noch vor den Sommerferien an. Die Einsatzbereitschaft der Feuerwehr ist während der gesamten Bauzeit uneingeschränkt garantiert. Spätestens Anfang 2027 soll das modernisierte Gebäude komplett fertiggestellt sein. Das waren die Nachrichten, jetzt das Wetter mit Kenny Vogt.
3: In Vaduz liegen die Temperaturen aktuell bei rund 18 Grad. Der heutige Bereich reicht von etwa 12 bis 23 Grad. Der Himmel zeigt sich anfangs noch freundlich und teils sonnig. Im weiteren Verlauf ziehen jedoch dichtere Wolken auf. Dann muss vermehrt mit kräftigen Schauern und Gewittern gerechnet werden, was für einen insgesamt recht wechselhaften und unruhigen Wettereindruck sorgt. Am Freitag dominieren zunächst dichte Wolken und Regen, bevor die Decke aufreißt und es freundlicher wird. Die Werte pendeln sich dabei zwischen 10 und 20 Grad ein. Der Samstag bringt bei 10 bis 23 Grad wieder deutlich mehr Sonnenschein und überwiegend trockenes Wetter. Lediglich im Bergland sind später noch kurze Gewitter möglich.
4: Werfen wir einen Blick auf den Verkehr in und um Liechtenstein. Aktuell erfordern verschiedene Bauarbeiten in der Region etwas Geduld am Steuer. Auf der Oberstüdlistraße bei Bux bremst eine Baustelle den Verkehrsfluss auf einer Strecke von weniger als einem halben Kilometer. Die Fahrt dauert dadurch rund 10 Minuten länger. Ein ähnliches Bild zeigt sich auf der Schildstraße bei Sevelen. Auch hier sorgen Bauarbeiten auf über einem halben Kilometer für stockenden Verkehr, was die Fahrzeit um 10 Minuten verlängert. Zudem verengt eine weitere Baustelle die Fahrbahn auf der Straße im Bretscher bei Schaan auf weniger als einem halben Kilometer. Der Weg nimmt dort ebenfalls 10 Minuten mehr Zeit in Anspruch. Eine gute und sichere Fahrt auf allen Wegen.
5: Mittagszeit im Fürstentum. Die Zeiger stehen auf Zmettag hier bei Radio Vaterland. Am Mikrofon begleitet Eva Wehner-Weser durch die aktuellen Themen des Tages. Ein Blick auf die Landkarte liefert heute eine durchaus bemerkenswerte Notiz. Die Unterländergemeinde Gamprin streckt die Fühler aus und erweitert ihre Flächen im benachbarten Vorarlberg. Ein spannender, grenzüberschreitender Schritt, der regional sicherlich noch für einigen Gesprächsstoff sorgen wird. Für den entspannten musikalischen Fluss sorgt nun eine Kooperation aus Kalifornien. Maroon 5 haben sich mit der Sängerin Sa im Studio zusammengetan und das Ergebnis liefert den perfekten Rhythmus für die laufende Stunde. Hier ist What Lovers Do.

war No Doubt About It von Hot Chocolate. Übrigens, es ist 13.11 Uhr. Dieses Wochenende bringt die Grabser Ballettschule Room of Soul eine magische Geschichte ins Takt. 105 Tänzerinnen von 3 bis 50 Jahren zeigen die Sonnenwächterin. Noemi Herzog hat Maja Lundes Bestseller zum Tanzabenteuer gemacht. Im Zentrum ein mutiges Mädchen auf der Suche nach der verlorenen Sonne. Die Aufführungen sind am 6. und 7. Juni. Komm vorbei! Jetzt geht's weiter mit Hoch,

Das war Love and Pride von King. Es ist 13.20 Uhr und ich habe was Schönes. 25 Angehörige des liechtensteinischen Kulturgüterschutzes probten den Ernstfall im Landesmuseum und im Kunstmuseum. Während des regulären Betriebs

Transport historischer Objekte und moderner Kunst. Fachleute zeigten spezielle Hebe- und Verpackungstechniken. Ziel: die Spezialisten fit machen, damit du weißt, unser Kulturerbe im Notfall sicher bleibt. Und jetzt weiter mit Another

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1: Sie hören die Stimme von Niki Stettler mit den aktuellen KI-News. Hallo. In Russland geraten immer mehr kleine Unternehmen unter Druck. Wie das Beispiel eines geschlossenen Cafés in einem Moskauer Luxusviertel zeigt, machen steigende Mieten, höhere Preise und Löhne vielen Betrieben zu schaffen. Für das Jahr 2026 nennt eine Wirtschaftsgeografin zusätzlich die Erhöhung der Mehrwertsteuer auf 22%, stagnierende Einkommen, regionale Haushaltsdefizite und sinkende Öleinnahmen als Gründe. In der südenglischen Hafenstadt Southampton sorgen Aufnahmen eines tödlichen Polizeieinsatzes für Entsetzen und schwere Krawalle. Ein 18-jähriger Student war nach einer Messerattacke lebensgefährlich verletzt worden. Die eintreffenden Beamten hielten das Opfer jedoch fälschlicherweise für den Täter und legten ihm Handschellen an. Kurz darauf starb der junge Mann. Nachdem ein Bodycam-Video den dramatischen Vorfall öffentlich machte, eskalierte die Lage auf den Straßen. Premierminister Keir Starmer verurteilte die gewaltsamen Proteste. Gegen die beteiligten Polizisten läuft nun eine offizielle Untersuchung. Damit seid ihr erstmal wieder auf dem neuesten Stand.

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2: 14 Uhr. Die neuesten Entwicklungen kompakt zusammengefasst, KI News mit der Stimme von Niki Stettler. Rund um den umstrittenen Vaduzer Goldhändler TGI AG schreitet die liechtensteinische Justiz ein. Nach einer Hausdurchsuchung am Dienstag ermittelt die Staatsanwaltschaft gegen mehrere Verdächtige. Im Raum stehen schwerer gewerbsmäßiger Betrug und Geldwäscherei. Das Unternehmen hatte Käufer mit massiven Rabatten von über 70% gelockt. Bereits zuvor hatte die Finanzmarktaufsicht den Verkauf von 3 Goldprodukten der Firma gestoppt. Nun stehen umfangreiche Ermittlungen an, wobei für alle Beteiligten weiterhin die Unschuldsvermutung gilt. Der Liechtensteiner Illustrator Luigi Olivadotti greift nach einer renommierten internationalen Auszeichnung. Er steht auf der Auswahlliste der World Illustration Awards. Nominiert ist er für die Gestaltung der Verpackung zur Neuauflage von Tim Burtons Debütfilm. Der berühmte Regisseur gab die Entwürfe persönlich frei. Olivadotti setzte sich mit seinem Werk souverän durch und schaffte es aus über 5000 Einsendungen unter die besten 500. Ob der Liechtensteiner den begehrten Preis gewinnt, entscheidet sich im September. Katholische Christen in Liechtenstein und auf der ganzen Welt feiern heute das Fronleichnamsfest. Bei gutem Wetter ziehen die Gläubigen in feierlichen Prozessionen durch die Gemeinden. Im Mittelpunkt der Feierlichkeiten steht die geweihte Hostie als Symbol für den Leib Christi. Der gesetzliche Feiertag hat eine lange Tradition, die bis in das Jahr 1246 zurückreicht. Neben Liechtenstein ruht die Arbeit heute auch in Österreich und in vielen anderen katholisch geprägten Regionen. Die Liechtensteiner Gemeinde Gamprin erweitert ihr Vereinshaus für 1,9 Millionen Franken. Im Zentrum des Bauprojekts steht die örtliche Feuerwehr, die künftig deutlich mehr Platz erhält. Geplant sind eine geräumigere Einstellhalle, neue Lagerflächen und ein umgestalteter Vorplatz. Der Spatenstich erfolgt am 17. Juni, die Bagger rollen noch vor den Sommerferien an. Die Einsatzbereitschaft der Feuerwehr ist während der gesamten Bauzeit uneingeschränkt garantiert. Spätestens Anfang 2027 soll das modernisierte Gebäude komplett fertiggestellt sein. Das waren die Nachrichten. Jetzt zum Wetter mit Kenny Vogt.
3: In Vaduz liegen die Temperaturen aktuell bei rund 18 Grad. Der heutige Bereich reicht von etwa 12 bis 23 Grad. Der Himmel zeigt sich anfangs noch freundlich und teils sonnig. Im weiteren Verlauf ziehen jedoch dichtere Wolken auf. Dann muss vermehrt mit kräftigen Schauern und Gewittern gerechnet werden, was für einen insgesamt recht wechselhaften und unruhigen Wettereindruck sorgt. Am Freitag dominieren zunächst dichte Wolken und Regen, bevor die Decke aufreißt und es freundlicher wird. Die Werte pendeln sich dabei zwischen 10 und 20 Grad ein. Der Samstag bringt bei 10 bis 23 Grad wieder deutlich mehr Sonnenschein und überwiegend trockenes Wetter. Lediglich im Bergland sind später noch kurze Gewitter möglich.
4: Werfen wir einen Blick auf den Verkehr in und um Liechtenstein. Auf der Oberstütli-Straße bei Bug St. Gallen müsst ihr wegen Bauarbeiten auf weniger als einem halben Kilometer mit stockendem Verkehr rechnen und braucht etwa 10 Minuten länger. Ebenso kommt ihr auf der Schildstraße bei Sevelen aufgrund von Bauarbeiten auf über einem halben Kilometer nur langsam voran, was euch ebenfalls etwa 10 Minuten mehr Fahrzeit kostet. Zudem trefft ihr in Schaan auf der Straße im Pretscher auf eine Baustelle. Hier geht es auf weniger als einem halben Kilometer nur schleppend vorwärts, wodurch ihr auch hier etwa 10 Minuten länger unterwegs seid. Kommt alle jederzeit sicher an euer Ziel und weiterhin eine gute Fahrt.
5: Der Nachmittag auf Radio Vaterland nimmt Fahrt auf. Hier ist der Marktplatz mit Elke Tschütscher am Mikrofon. Die Sonne wandert langsam über das Rheintal und taucht die Gipfel in ein weiches Licht. Ein wunderbarer Moment, um den bisherigen Tag Revue passieren zu lassen und mit frischer Energie in die kommenden Stunden zu starten. Ein rundum gelungener Nachmittag braucht schließlich den passenden Soundtrack und manchmal darf dieser auch ein wenig rebellischer ausfallen. Wenn die Routine des Alltags zu eng wird, hilft ein kräftiger Ausbruch auf der Tonleiter. Für den kompromisslosen musikalischen Befreiungsschlag und den ultimativen Energieschub sorgt nun ein unverkennbares Gitarrenriff aus dem Jahr 1980. Die britischen Legenden übernehmen das Zepter. Judas Priest mit Breaking the Law.

Das war Die Da von Die Fantastischen Vier. Und hey, es ist 14.11 Uhr bei Radio Vaterland. 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Jetzt weiter mit No One Knows.

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1: Bleiben Sie informiert. Hier sind die KI-News und die Stimme von Niki Stettler. Hallo. In Russland geraten immer mehr kleine Unternehmen unter Druck, wie das Beispiel eines geschlossenen Cafés in einem Moskauer Luxusviertel zeigt. Machen steigende Mieten, höhere Preise und Löhne vielen Betrieben zu schaffen. Für das Jahr 2026 nennt eine Wirtschaftsgeografin zusätzlich die Erhöhung der Mehrwertsteuer auf 22%, stagnierende Einkommen, regionale Haushaltsdefizite und sinkende Öleinnahmen als Gründe. Leistungskürzungen für abgelehnte Asylbewerber in Deutschland verstoßen gegen EU-Recht. Das hat der Europäische Gerichtshof in Luxemburg entschieden. Auch wenn ein anderes EU-Land für ein Asylverfahren zuständig ist, dürfen grundlegende Hilfen nicht gestrichen werden. Die Richter stellen klar, neben Unterkunft und Verpflegung sind auch Geldleistungen für Kleidung, Fahrkarten oder das Handy zwingend erforderlich, um ein Mindestmaß an Selbstbestimmung zu garantieren. Die erst im Jahr 2024 verschärften deutschen Kürzungsregeln dürften nach diesem Urteil kaum noch haltbar sein.

Die KI-News mit der Stimme von Niki Stettler. Hallo. Rund um den umstrittenen Vaduzer Goldhändler TGI AG schreitet die liechtensteinische Justiz ein. Nach einer Hausdurchsuchung am Dienstag ermittelt die Staatsanwaltschaft gegen mehrere Verdächtige. Im Raum stehen schwerer gewerbsmäßiger Betrug und Geldwäscherei. Das Unternehmen hatte Käufer mit massiven Rabatten von über 70% gelockt. Bereits zuvor hatte die Finanzmarktaufsicht den Verkauf von 3 Goldprodukten der Firma gestoppt. Nun stehen umfangreiche Ermittlungen an, wobei für alle Beteiligten weiterhin die Unschuldsvermutung gilt. Der Liechtensteiner Illustrator Luigi Olivadotti greift nach einer renommierten internationalen Auszeichnung. Er steht auf der Auswahlliste der World Illustration Awards. Nominiert ist er für die Gestaltung der Verpackung zur Neuauflage von Tim Burtons Debütfilm. Der berühmte Regisseur gab die Entwürfe persönlich frei. Olivadotti setzte sich mit seinem Werk souverän durch und schaffte es aus über 5000 Einsendungen unter die besten 500. Ob der Liechtensteiner den begehrten Preis gewinnt, entscheidet sich im September. Katholische Christen in Liechtenstein und auf der ganzen Welt feiern heute das Fronleichnamsfest. Bei gutem Wetter ziehen die Gläubigen in feierlichen Prozessionen durch die Gemeinden. Im Mittelpunkt der Feierlichkeiten steht die geweihte Hostie als Symbol für den Leib Christi. Der gesetzliche Feiertag hat eine lange Tradition, die bis in das Jahr 1246 zurückreicht. Neben Liechtenstein ruht die Arbeit heute auch in Österreich und in vielen anderen katholisch geprägten Regionen. Die Liechtensteiner Gemeinde Gamprin erweitert ihr Vereinshaus für 1,9 Millionen Franken. Im Zentrum des Bauprojekts steht die örtliche Feuerwehr, die künftig deutlich mehr Platz erhält. Geplant sind eine geräumigere Einstellhalle, neue Lagerflächen und ein umgestalteter Vorplatz.

0: Platz. Der Spatenstich erfolgt am 17. Juni, die Bagger rollen noch vor den Sommerferien an. Die Einsatzbereitschaft der Feuerwehr ist während der gesamten Bauzeit uneingeschränkt garantiert. Spätestens Anfang 2027 soll das modernisierte Gebäude komplett fertiggestellt sein. Soweit die Meldungen. Kenny Vogt hat jetzt den Überblick über das Wetter.
1: In Vaduz liegen die Temperaturen aktuell bei rund 17 Grad. Der heutige Bereich reicht von etwa 12 bis 23 Grad. Zwar gibt es anfangs noch sonnige Lücken, doch die Wolken werden rasch dichter. Im weiteren Verlauf dominieren dann Regenschauer und teils kräftige Gewitter das Himmelsbild. Der Wettereindruck ist damit unbeständig und zunehmend nass. Ein kurzer Blick auf die kommenden Tage. Am Freitag regnet es zunächst noch häufig, bevor es später von Westen her auflockert und sonniger wird. Die Werte liegen zwischen 10 und 20 Grad. Am Samstag setzt sich bei 10 bis 23 Grad wieder deutlich freundlicheres Wetter durch. Es gibt viel Sonnenschein, auch wenn sich über den Bergen noch einzelne Quellwolken oder kurze Schauer bilden.
2: Werfen wir einen Blick auf den Verkehr in und um Liechtenstein.
3: Auf der Oberstütli-Straße nahe Buchs, St. Gallen, 3 bremsen euch Bauarbeiten auf einer Strecke von weniger als einem halben Kilometer aus, weshalb ihr etwa 10 Minuten länger braucht. Auch auf der Schildstraße bei Sevelen müsst ihr wegen Bauarbeiten mehr Fahrzeit einplanen. Auf einer Länge von über einem halben Kilometer seid ihr hier rund 10 Minuten länger unterwegs. Zu guter Letzt steht ihr auf der Straße im Bretscher nahe Schaan im Stau. Wegen einer Baustelle fahrt ihr auf einem Abschnitt von weniger als einem halben Kilometer ebenfalls etwa 10 Minuten länger. Kommt stets sicher an euer Ziel und habt eine gute Weiterfahrt. Ah!

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1: Die neuesten KI-Nachrichten mit der Stimme von Niki Stettler. Hallo. Die Europäische Union debattiert intensiv über den künftigen Schutzstatus wehrfähiger Ukrainer. Weil die aktuelle Sonderregelung im Frühjahr 2027 ausläuft, steht eine Neuausrichtung im Raum. Die EU-Kommission prüft, Männer zwischen 23 und 60 Jahren vom automatischen Schutz auszuschließen. Diese müssten künftig reguläre Asylverfahren durchlaufen. Während Befürworter argumentieren, die Ukraine brauche jeden Mann zur Verteidigung, warnen Kritiker vor einer drohenden Bürokratiewelle. Die Kommission will nun stark betroffene Aufnahmestaaten anhören und anschließend einen konkreten Entwurf präsentieren. In Deutschland boomt die Elektromobilität. Im Mai war jedes vierte neu zugelassene Auto ein reines Elektrofahrzeug. Das sind fast 60.000 Wagen, ein Anstieg von rund 40% zum Vorjahr. Gleichzeitig brechen die Verkaufszahlen von klassischen Benzinern und Dieseln zweistellig ein. Verantwortlich für diesen rasanten Wandel sind vor allem hohe Spritpreise und ein wachsendes Angebot an preiswerten Modellen. Zudem fördert der deutsche Staat den Umstieg mit einer neuen Prämie von bis zu 6.000 Euro. Das war das Neueste aus der Nachrichtenredaktion.

0: KI News, die Stimme von Niki Stettler am Mikrofon, hallo. Auf dem Postweg steht ab Montag eine kleine Revolution an. Die Philatelie Liechtenstein und die Schweizerische Post bringen eine gemeinsame Briefmarke heraus. Das Novum dabei, die Marke ist erstmals in beiden Ländern als reguläres Porto gültig. Das Motiv zeigt eine Kuh vor einer Alpenkulisse und wurde mit künstlicher Intelligenz entworfen. Die Neuerscheinung ist in 6 Farben erhältlich und bietet über einen Code zusätzlich ein digitales Sammlerstück für das Smartphone. Rund um den umstrittenen Vaduzer Goldhändler TGI AG schreitet die liechtensteinische Justiz ein. Nach einer Hausdurchsuchung am Dienstag ermittelt die Staatsanwaltschaft gegen mehrere Verdächtige. Im Raum stehen schwerer gewerbsmäßiger Betrug und Geldwäscherei. Das Unternehmen hatte Käufer mit massiven Rabatten von über 70% gelockt. Bereits zuvor hatte die Finanzmarktaufsicht den Verkauf von 3 Goldprodukten der Firma gestoppt. Nun stehen umfangreiche Ermittlungen an, wobei für alle Beteiligten weiterhin die Unschuldsvermutung gilt. Der Liechtensteiner Illustrator Luigi Olivadotti greift nach einer renommierten internationalen Auszeichnung. Er steht auf der Auswahlliste der World Illustration Awards. Nominiert ist er für die Gestaltung der Verpackung zur Neuauflage von Tim Burtons Debütfilm. Der berühmte Regisseur gab die Entwürfe persönlich frei. Olivadotti setzte sich mit seinem Werk souverän durch und schaffte es aus über 5000 Einsendungen unter die besten 500. Ob der Liechtensteiner den begehrten Preis gewinnt, entscheidet sich im September. Katholische Christen in Liechtenstein und auf der ganzen Welt feiern heute das Fronleichnamsfest. Bei gutem Wetter ziehen die Gläubigen in feierlichen Prozessionen durch die Gemeinden. Im Mittelpunkt der Feierlichkeiten steht die geweihte Hostie als Symbol für den Leib Christi. Der gesetzliche Feiertag hat eine lange Tradition, die bis in das Jahr 1246 zurückreicht. Neben Liechtenstein ruht die Arbeit heute auch in Österreich und in vielen anderen katholisch geprägten Regionen. Das waren die Nachrichten, jetzt das Wetter mit Kenny Vogt.
1: In Vaduz liegen die Temperaturen aktuell bei rund 17 Grad. Der heutige Bereich reicht von etwa 12 bis 23 Grad. Zwar gibt es anfangs noch sonnige Lücken, doch die Wolken werden rasch dichter. Im weiteren Verlauf dominieren dann Regenschauer und teils kräftige Gewitter das Himmelsbild. Der Wettereindruck ist damit unbeständig und zunehmend nass. Ein kurzer Blick auf die kommenden Tage. Am Freitag regnet es zunächst noch häufig, bevor es später von Westen her auflockert und sonniger wird. Die Werte liegen zwischen 10 und 20 Grad. Am Samstag setzt sich bei 10 bis 23 Grad wieder deutlich freundlicheres Wetter durch. Es gibt viel Sonnenschein, auch wenn sich über den Bergen noch einzelne Quellwolken oder kurze Schauer bilden.
2: Werfen wir einen Blick auf den Verkehr in und um Liechtenstein.
3: Auf der Oberstüttli-Straße bei Buch St. Gallen 3 müsste wegen Bauarbeiten auf einer Strecke von weniger als einem halben Kilometer mit stockendem Verkehr rechnen. Hier braucht ihr etwa 10 Minuten länger. Ebenfalls 10 Minuten mehr Fahrzeit solltet ihr auf der Schildstraße bei Sevelen einplanen. Wegen Bauarbeiten kommt ihr hier auf gut einem halben Kilometer nur langsam voran. Zudem bremst euch eine Baustelle auf der Straße im Pretscher bei Schaan aus. Auf weniger als einem halben Kilometer steckt ihr im Stau, was euch auch hier rund 10 Minuten zusätzliche Fahrzeit kostet. Kommt trotzdem entspannt an euer Ziel und weiterhin eine gute und sichere Fahrt.
4: Die Uhr schlägt 16. Der Nachmittag schreitet zügig voran. Genau der richtige Moment für das traditionelle Zwiri hier auf Radio Vaterland. Am Mikrofon begleitet Karin Theiler durch die kommenden Stunden mit frischer Energie und spannenden Themen für die zweite Tageshälfte. Philatelie hat hierzulande bekanntermaßen eine lange, stolze Tradition. Doch die heutige Geschichte ist selbst für erfahrene Sammler ein absoluter Höhepunkt. Das Thema lautet: 6 Briefmarken, 2 Länder, eine Seltenheit. Ein faszinierendes Stück Postgeschichte, das eindrucksvoll beweist, wie viel historische Brisanz und Wert in kleinen, gezähnten Papierstücken stecken kann. Die Details zu dieser grenzüberschreitenden Rarität gibt es in wenigen Minuten. Bevor diese historischen Schätze jedoch genauer unter die Lupe genommen werden, sorgt die Musik für den perfekten, kraftvollen Schwung. Ein Song, der müde Geister aufweckt und wunderbar in diesen späten Nachmittag passt. Evanescence mit Bring Me to Life.

Für Brooklyn von Glockenbach features Clocklock. Schön war's. Ich bin's. 16.12 Uhr. Kurz noch eine gute Nachricht aus Gamprin. Die Gemeinde kauft 5 angrenzende Parzellen auf der Alpe Rauz, rund 58.000 Quadratmeter für 50.000 Euro, um die Alpwirtschaft langfristig zu stärken. Zuletzt kaufte Gamprin vor 27 Jahren Boden in Vorarlberg. Bleibt dran! Jetzt hurts to be

Das war Something's Gotten Hold of My Heart von Mark Almond und Gene Pitney. Es ist 16.20 Uhr. Die Harmoniemusik Triesen bringt frischen Wind in die Blasmusik. Am Samstag, dem 13. Juni, steigt rund ums Gemeindezentrum das Brassuna-Festival mit zwei Bühnen. Ab 11.30 Uhr spielen regionale Vereine bei freiem Eintritt. Ab 18 Uhr wird's zur Party mit internationalen Brass-Pop-Bands. Abendticket 25 Franken. Es werden bis zu 1000 Gäste erwartet. Bleibt dran, gleich kommt Enz von Everlast.

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1: Die neuesten Entwicklungen kompakt zusammengefasst, KI-News mit der Stimme von Niki Stettler. Die Europäische Union debattiert intensiv über den künftigen Schutzstatus wehrfähiger Ukrainer. Weil die aktuelle Sonderregelung im Frühjahr 2027 ausläuft, steht eine Neuausrichtung im Raum. Die EU-Kommission prüft, Männer zwischen 23 und 60 Jahren vom automatischen Schutz auszuschließen. Diese müssten künftig regulär Asylverfahren durchlaufen. Während Befürworter argumentieren, die Ukraine brauche jeden Mann zur Verteidigung, warnen Kritiker vor einer drohenden Bürokratiewelle. Die Kommission will nun stark betroffene Aufnahmestaaten anhören und anschließend einen konkreten Entwurf präsentieren. In Deutschland boomt die Elektromobilität. Im Mai war jedes vierte neu zugelassene Auto ein reines Elektrofahrzeug. Das sind fast 60.000 Wagen, ein Anstieg von rund 40% zum Vorjahr. Gleichzeitig brechen die Verkaufszahlen von klassischen Benzinern und Dieseln zweistellig ein. Verantwortlich für diesen rasanten Wandel sind vor allem hohe Spritpreise und ein wachsendes Angebot an preiswerten Modellen. Zudem fördert der deutsche Staat den Umstieg mit einer neuen Prämie von bis zu 6.000 Euro. Soweit die Nachrichten.

Das war Cemeteries of London von Coldplay. Ich bin hier um 16.34 Uhr und muss dir schnell was Feines ans Herz legen. Die Grabser Ballettschule Room of Soul zeigt am 6. und 7. Juni Die Sonnenwächterin, ein abenteuerliches Tanzstück nach Maja Lunde über ein mutiges Mädchen auf der Suche nach der verlorenen Sonne, mit 105 Tänzerinnen von 3 bis 50. Lass dich verzaubern. Und jetzt Be My Lover von La Bouche. La, da, da.

Das war Be My Lover von Labouche. Kurz was für dich. 25 Angehörige des Liechtensteinischen Kulturgüterschutzes haben heute im Landesmuseum und Kunstmuseum den Ernstfall geprobt. Während des regulären Betriebs trainierten sie sichere Bergung und Transport historischer Objekte und moderner Kunst. Experten zeigten Hebe- und Verpackungstechniken. Ziel? Spezialisten optimal auf Schadensfälle vorbereiten und unser Kulturerbe schützen. Es ist jetzt 16.39 Uhr. Weiter mit Con Calma von Daddy Yankee

Runter vom Beat von Alors en Danse. Es ist 16.46 Uhr. Der Haustechnik- und Spenglerverband Liechtenstein warnt vor einer überstürzten Abwrackprämie für die rund 8000 Öl- und Gasheizungen. Fachleute fürchten Engpässe, Qualitätsverluste und sagen, nicht jedes Haus eignet sich für Wärmepumpe, um funktionierende Anlagen sinnlos zu reißen, ist ökologisch fragwürdig. Statt Pauschale wünschen sie schrittweise Förderung mit individueller Beratung. Denk dran, informier dich, bevor du austauschst. Und jetzt weiter mit Axel F. bei Harold Faltermeier.

0: Bleiben Sie informiert, hier sind die KI-News und die Stimme von Niki Stettler. Hallo. Auf dem Postweg steht ab Montag eine kleine Revolution an. Die Philatelie Liechtenstein und die Schweizerische Post bringen eine gemeinsame Briefmarke heraus. Das Novum dabei, die Marke ist erstmals in beiden Ländern als reguläres Porto gültig. Das Motiv zeigt eine Kuh vor einer Alpenkulisse und wurde mit künstlicher Intelligenz entworfen. Die Neuerscheinung ist in 6 Farben erhältlich und bietet über einen Code zusätzlich ein digitales Sammlerstück für das Smartphone. Rund um den umstrittenen Vaduzer Goldhändler TGI AG schreitet die liechtensteinische Justiz ein. Nach einer Hausdurchsuchung am Dienstag ermittelt die Staatsanwaltschaft gegen mehrere Verdächtige. Im Raum stehen schwerer gewerbsmäßiger Betrug und Geldwäscherei. Das Unternehmen hatte Käufer mit massiven Rabatten von über 70% gelockt. Bereits zuvor hatte die Finanzmarktaufsicht den Verkauf von 3 Goldprodukten der Firma gestoppt. Nun stehen umfangreiche Ermittlungen an, wobei für alle Beteiligten weiterhin die Unschuldsvermutung gilt. Der Haustechnik- und Spenglerverband Liechtenstein warnt vor einer überstürzten Abwrackprämie für alte Öl- und Gasheizungen. Die Solargenossenschaft möchte den Austausch der rund 8000 fossilen Anlagen im Land mit befristeten Geldern beschleunigen. Die Branche befürchtet bei einem plötzlichen Nachfrageschub jedoch personelle Engpässe und Qualitätsverluste. Zudem eigne sich nicht jedes ältere Gebäude für eine Wärmepumpe. Noch funktionierende Heizungen voreilig auszubauen, sei auch ökologisch wenig sinnvoll. Statt einer pauschalen Prämie fordern die Experten ein schrittweises Förderprogramm mit individueller Beratung. Der Liechtensteiner Illustrator Luigi Olivadotti greift nach einer renommierten internationalen Auszeichnung. Er steht auf der Auswahlliste der World Illustration Awards. Nominiert ist er für die Gestaltung der Verpackung zur Neuauflage von Tim Burtons Debütfilm. Der berühmte Regisseur gab die Entwürfe persönlich frei. Olivadotti setzte sich mit seinem Werk souverän durch und schaffte es aus über 5000 Einsendungen unter die besten 500. Ob der Liechtensteiner den begehrten Preis gewinnt, entscheidet sich im September. Und jetzt geht's weiter mit dem Wetter. Kenny Vogt, bitte.
1: In Vaduz liegen die Temperaturen aktuell bei rund 17 Grad. Der heutige Bereich reicht von etwa 12 bis 23 Grad. Das Wetter zeigt sich insgesamt von einer wechselhaften Seite. Nach anfänglich freundlichen und sonnigen Phasen bauen sich dichte Wolken auf, die teils kräftige Schauer und Gewitter im Gepäck haben. Der Wettereindruck ist somit recht unbeständig. Ein kurzer Ausblick auf die kommenden 2 Tage. Der Freitag beginnt verbreitet nass mit dichten Wolken und Regen, bevor die Decke am Nachmittag von Westen her auflockert und wieder etwas Sonne durchlässt. Die Werte bewegen sich dabei etwas kühler zwischen 10 und 20 Grad. Der Samstag verspricht dann wieder deutlich mehr Sonnenschein, bei angenehmen 10 bis 23 Grad, auch wenn sich über den Bergen im Tagesverlauf noch vereinzelte kurze Schauer bilden können.
2: Werfen wir einen Blick auf den Verkehr in und um Liechtenstein.
3: Auf der Oberstütli-Straße bei Buchs St. Gallen 3 bremst durch eine Baustelle auf einer Strecke von weniger als einem halben Kilometer aus. Hier braucht ihr etwa 10 Minuten länger. Auch auf der Schildstraße bei Seveln müsst ihr wegen Bauarbeiten mehr Zeit einplanen. Der betroffene Abschnitt ist etwa einen Dreiviertelkilometer lang und kostet euch ebenfalls rund 10 Minuten zusätzlich. Zu guter Letzt erwartet euch in Schaan auf der Straße im Bretscher eine weitere Baustelle. Auf weniger als einem halben Kilometer Länge seid ihr hier ebenfalls etwa 10 Minuten länger unterwegs. Kommt alle gut und sicher an euer Ziel und habt eine gute Weiterfahrt.
4: Punkt 17 Uhr im Ländle. Der späte Nachmittag bricht an. Zeit für die Sendung Zvieri auf Radio Vaterland. Am Mikrofon begleitet Karin Theiler durch die musikalische und informative Zielgerade dieses Tages. Heute rückt ein besonders faszinierendes Stück Postgeschichte in den Mittelpunkt. 6 Briefmarken, 2 Länder, eine Seltenheit. Ein Thema, das weit über die Grenzen des Fürstentums hinaus nicht nur leidenschaftliche Philatelisten aufhorchen lässt, sondern eine überaus spannende historische Brücke schlägt. Wahre Raritäten haben eben einen ganz eigenen, unwiderstehlichen Reiz. Und da historische Seltenheiten am Ende des Tages immer auch kleine Schätze sind, fügt sich der nächste Titel geradezu perfekt ins Bild. Der passende, unbeschwerte Rhythmus für diesen Nachmittag kommt von Bruno Mars. Hier ist Treasure.

Das war Move Closer von Marilyn Martin. Und übrigens, es ist jetzt 17.11 Uhr, falls du gerade einschaltest. Katholische Christen in Liechtenstein und weltweit feiern heute Fronleichnam. Bei schönem Wetter ziehen sie in feierlichen Prozessionen. Im Mittelpunkt steht die geweihte Hostie als Sinnbild des lebendigen Leibes Christi. Der Begriff kommt aus dem Mittelhochdeutschen und meint nicht einen toten Körper. Die Tradition entstand bereits im 1246 in Belgien. Nun weiter mit My Friends von Red Hot Chili Peppers.

Und während die letzten Töne von In the Year 2525 verklingen, es ist gerade 17.18 Uhr. Für dich ein Update aus Gamprin. Die Gemeinde investiert 1,9 Millionen Franken für die Erweiterung des Vereinshauses. Mehr Platz für die Feuerwehr, größere Einstellhalle, zusätzliche Lagerflächen und ein neuer Vorplatz. Spatenstich ist am 17. Juni, Aushub vor den Sommerferien. Während der gesamten Bauzeit bleibt die Feuerwehr voll einsatzfähig. Fertig spätestens Anfang 2027. Und jetzt? Au revoir von Mark Forster, Feach Sido. In

Das war Ich muss gar nichts von Antje Schomaker. Kurz und knapp. Die Liechtensteiner Regierung stellt 3 Millionen Franken für private Solaranlagen bereit. Sabine Monauni sagt, der schnelle Ausbau erneuerbarer Energien stärkt unsere Unabhängigkeit. Du kannst Anträge bis Ende des Jahres stellen. Damit könnten bis zu 500 neue Photovoltaikanlagen gefördert werden. Übrigens, gerade ist um 17.25 Uhr. Jetzt geht's weiter mit Say Something von Justin Timberlake.

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1: Präzise informiert, die Stimme von Niki Stettler präsentiert die KI-News Hallo. Im Libanon bleibt die Lage trotz vereinbarter Waffenruhe hochgefährlich. Die vom Iran unterstützte Hisbollah lehnt das Abkommen mit Israel ab. Ihr Vizechef Naim Qassim nennt es einen Fahrplan zur Zerstörung und fordert einen vollständigen Waffenstillstand, den Abzug Israels aus dem Süden, Rückkehr Vertriebener und Wiederaufbau. Unterdessen dauern Beschuss und Luftangriffe an. Immer wieder sterben Zivilisten. Die Europäische Union debattiert intensiv über den künftigen Schutzstatus wehrfähiger Ukrainer. Weil die aktuelle Sonderregelung im Frühjahr 2027 ausläuft, steht eine Neuausrichtung im Raum. Die EU-Kommission prüft, Männer zwischen 23 und 60 Jahren vom automatischen Schutz auszuschließen. Diese müssten künftig reguläre Asylverfahren durchlaufen. Während Befürworter argumentieren, die Ukraine brauche jeden Mann zur Verteidigung, warnen Kritiker vor einer drohenden Bürokratiewelle. Die Kommission will nun stark betroffene Aufnahmestaaten anhören und anschließend einen konkreten Entwurf präsentieren. Das waren die Nachrichten.

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2: 18 Uhr. Die neuesten KI-Nachrichten mit der Stimme von Niki Stettler. Hallo. Einheitliche Arbeitsbedingungen für 15 Branchen in Liechtenstein rücken näher. Die Wirtschaftskammer und der Arbeitnehmerverband wollen bestehende Gesamtarbeitsverträge für allgemeinverbindlich erklären lassen. Davon betroffen sind unter anderem das Baugewerbe, der Detailhandel und die Informatik. Das klare Ziel: faire Wettbewerbsbedingungen und gleiche Mindestlöhne für alle Angestellten. Das Amt für Volkswirtschaft hat die entsprechenden Pläne nun veröffentlicht. Betroffene Unternehmen haben noch bis zum 12. Juni Zeit, schriftlich dazu Stellung zu nehmen. Auf dem Postweg steht ab Montag eine kleine Revolution an. Die Philatelie Liechtenstein und die Schweizerische Post bringen eine gemeinsame Briefmarke heraus. Das Novum dabei: die Marke ist erstmals in beiden Ländern als reguläres Porto gültig. Das Motiv zeigt eine Kuh vor einer Alpenkulisse und wurde mit künstlicher Intelligenz entworfen. Die Neuerscheinung ist in 6 Farben erhältlich und bietet über einen Code zusätzlich ein digitales Sammlerstück für das Smartphone. Rund um den umstrittenen Vaduzer Goldhändler TGI AG schreitet die liechtensteinische Justiz ein. Nach einer Hausdurchsuchung am Dienstag ermittelt die Staatsanwaltschaft gegen mehrere Verdächtige. Im Raum stehen schwerer gewerbsmäßiger Betrug und Geldwäscherei. Das Unternehmen hatte Käufer mit massiven Rabatten von über 70% gelockt. Bereits zuvor hatte die Finanzmarktaufsicht den Verkauf von 3 Goldprodukten der Firma gestoppt. Nun stehen umfangreiche Ermittlungen an, wobei für alle Beteiligten weiterhin die Unschuldsvermutung gilt. Der Haustechnik- und Spenglerverband Liechtenstein warnt vor einer überstürzten Abwrackprämie für alte Öl- und Gasheizungen. Die Solargenossenschaft möchte den Austausch der rund 8000 fossilen Anlagen im Land mit befristeten Geldern beschleunigen. Die Branche befürchtet bei einem plötzlichen Nachfrageschub jedoch personelle Engpässe und Qualitätsverluste. Zudem eigne sich nicht jedes ältere Gebäude für eine Wärmepumpe. Noch funktionierende Heizungen voreilig auszubauen, sei auch ökologisch wenig sinnvoll. Statt einer pauschalen Prämie fordern die Experten ein schrittweises Förderprogramm mit individueller Beratung. Und jetzt geht's weiter mit dem Wetter. Kenny Vogt, bitte.
3: In Vaduz liegen die Temperaturen an diesem Abend bei rund 17 Grad. Wer noch unterwegs ist, sollte den Schirm einpacken, denn es ziehen dunkle Wolken auf und bringen Schauer sowie teils kräftige Gewitter mit sich. In der Nacht regnet es sich dann bei 13 Grad sanft ein. Der Freitag startet noch nass und trüb. Am Nachmittag lockert es von Westen her aber auf und die Sonne zeigt sich wieder, bei etwas kühleren 10 bis 20 Grad. Der Samstag bringt dann richtig schönes und trockenes Ausflugswetter mit viel Sonnenschein. Lediglich über den Bergen bilden sich ein paar Quellwolken. Die Werte steigen auf angenehme 10 bis 23 Grad.
4: Werfen wir einen Blick auf den Verkehr in und um Liechtenstein. Auf der Oberstüdli-Straße bei Bux müsste wegen Bauarbeiten auf einer Strecke von knapp 150 Metern den Fuß vom Gas nehmen. Plant hierfür etwa 10 Minuten mehr Fahrzeit ein. Ähnlich sieht es in Sevelen aus. Auf der Schildstraße seid ihr wegen Bauarbeiten auf knapp 1 Kilometer ausgebremst, was euch ebenfalls rund 10 Minuten länger kostet. Auch direkt bei uns in Schaan braucht ihr auf der Straße im Pretscher Geduld. Wegen einer Baustelle geht es hier auf rund 150 Metern nur stockend voran. Rechnet also auch

0: diesem Abschnitt mit etwa 10 Minuten extra. Kommt jederzeit sicher und entspannt an euer Ziel.
1: Punkt 18 Uhr im Fürstentum. Der Arbeitstag im Rheintal neigt sich dem Ende zu und die Zeit für den entspannten Teil des Tages ist gekommen. Hier ist Radio Vaterland mit der Sendung S'Nacht. Am Mikrofon ist Sandro Kalberer. Ein wunderbarer Feierabend und ein rundum gelungener Abend stehen bevor. Natürlich begleitet von der exakt passenden Musik, um den Kopf nach getaner Arbeit frei zu bekommen. Für die richtige, spritzige Portion Nostalgie zum Auftakt sorgt nun ein absoluter Klassiker aus den 70er Jahren. Ein Stück Musikgeschichte, das mit seinem unverwechselbaren Rhythmus sofort Leichtigkeit versprüht. Den musikalischen Startschuss für die kommenden Stunden macht die britische Popformation Sailor. Hier ist ihr Welthit: Girls, Girls, Girls.

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0: Saletti Spaghetti.
1: Kannst du da den Dumpf abpassen, weil du mir voll Disco.
0: Ist laut. So, ist besser.
1: Nein, jetzt ist viel zu leislich.
0: Aha. Hallo? Hallo?
1: Hey. Ja, ein bisschen besser.
0: Ist jetzt besser?
1: Ja, jetzt ist besser. Jetzt ist gut, jetzt ist gut.
0: Der einzige Podcast, wo Tonsteiniger live machen.
1: Wir haben alle gesagt, wir sind authentisch.
0: Ja.
1: Ja, Andi, ich hoffe, es geht in Indonesien.
0: Ja, es geht mir wunderbar.
1: Das kannst du jetzt noch nicht sagen.
0: Ja, aber jetzt, wenn man es hört, bin ich ja schon dort.
1: Ja, aber du weißt jetzt nicht, ob es dort wunderbar geht.
0: Aha.
1: Aber wir hoffen es jetzt halt.
0: Ja, ich sage es jetzt halt. Ja. Wenn es nicht so wäre, dann schreiben, musst du es halt noch rausschneiden.
1: Okay. Ja, ich schneide gar nicht.
0: Also, es geht mir wunderbar. Ich erzähle jetzt schon mal ein bisschen, weil dann kann man es reinladen, wenn es passt.
1: Ja, das ist gut.
0: Es geht mir wunderbar, es ist mega schön. Das Meer gefällt mir super, hat super Temperatur, schön 25 Grad. Ich habe schon ein paar Fischchen gesehen beim Schnorcheln.
1: Mhm.
0: Das Essen ist gut, aber es führt auch gut ab. Der Dünnschiss ist am Start. Aber so ist es ein geiles Essen.
1: Okay. Vielleicht kannst du ja mal wirklich eine Sprachaufnahme machen und dann kann man wirklich reinschneiden.
0: Ja.
1: Weil der ist ein bisschen authentischer, als wenn du das erzählst,
0: oder? Passt.
1: Machen wir es auch. Also, vorproduzierte Folge. Wir haben vor, einmal eine zu machen, wo wir ein bisschen Fragen beantworten.
0: Ja, also eigentlich haben wir Q&A machen wollen.
1: Ja, wir haben auch nicht gefragt nach Fragen, oder schon?
0: Ja, wir sagen halt immer, wenn wir sagen, Fragen nein, schicken, ja. Aber es macht halt niemand.
1: Also nochmal, du darfst alle Fragen schicken, jederzeit. Ja. Und vielleicht manchmal direkt beantwortet und vielleicht einmal in so einer zusammengefassten Erfolg.
0: Und andere Podcasts können halt Fragen über mir, können halt nicht über darum, wo man sich halt mit KI zusammenstellen lassen.
1: Genau.
0: Aber wir tun jetzt einfach, als wären sie von euch. Ja, du kannst ja immer einen Namen erfinden, wer es gefragt hat.
1: Okay.
0: Dann tönt es besser.
1: Also, nein, das ist gut. Sogar da fahren, oder?
0: Ja, fang an.
1: Zum Beispiel am Anfang ganz einfach. Der K.I.Lian fragt.
0: Mhm. Aha, oh. Nicht schlecht.
1: Gell?
0: Ja. Aber jetzt ist es noch
1: gespannt. Du bekommst 1 Million Euro, aber musst ein Jahr lang jeden Tag in Clownschuhen rumlaufen. Deal? Ja, logisch.
0: Wie viel kommen wir?
1: 1 Million. Aber musst du das
0: ein
1: Jahr lang?
0: Ein Jahr mit Clownschuhen? Ja. Ja, es geht schon. Ja, jetzt endlich schon machen.
1: Nicht diskutieren.
0: Ja, sicher.
1: Also, Entschuldigung, aber. Ja, übrigens. Ein paar Kategorien, locker und lustig, absurd und kreativ, persönlich aber humorvoll, schnelle Entweder-Oder-Runde. Dann habe ich geschrieben, gerne Fragen, über die man diskutieren kann, dann über den moralen Alltag, zwischenmenschlich, Gesellschaft und Meinung, moderne Welt und Technik. In der Zeit machen wir doch gerade mal eine schnelle Entweder-Oder-Runde.
0: Okay.
1: Mit dir. Kaffee oder Tee?
0: Tee.
1: Sehr gleich. Frühaufsteher oder Nachteile?
0: Man kann ja nachher noch gleich machen mit anderen. Oder?
1: Also. Ja. Frühaufsteher oder Nachteile?
0: Nachteile.
1: Mhm. Chaos oder Ordnung?
0: Chaos.
1: Mhm. Geld oder Freizeit?
0: Freizeit.
1: Mhm. Berühmt sein oder reich sein?
0: Reich sein?
1: Mhm.
0: Ist das alles?
1: Mal das, was ich gesagt habe. Ich gebe dir bei allem zu 100% recht.
0: Schon?
1: Ja.
0: Ja, wir haben immer sehr einfach, sehr gute Meinung, die immer schließt.
1: Berühmt sein oder reich sein ist relativ einfach, weil nur weil ich berühmt bin, nützt es mir ja gar nicht. Nur reich sein auch nicht, aber da bin ich lieber reich als berühmt. Geld oder Freizeit, ja.
0: Was nützt berühmt ganz, ist voll scheiße.
1: Was nützt mir das ganze Geld, wenn ich Freizeit habe? Chaos oder Ordnung? Ordnung ist langweilig. Frühaufsteher oder Nachteile? Nacht ist einfach witziger. Kaffee oder Tee? Kaffee ist grossig.
0: Ja, finde ich auch.
1: Ja, sehr gut. Dann ist eilig. Den habe ich dann noch einmal. Ja,
0: was ja, weißt du, jetzt kommt noch anders um mich.
1: Aha.
0: Ich bin da gerade umfragen. Also, bist du bereit?
1: Mhm.
0: 3, 2, 1. Nie wieder Musik hören oder nie wieder Filme schauen?
1: Aber doch schon mal kann nie wieder Filme schauen.
0: Immer 10 Minuten zu spät oder 30 Minuten zu früh?
1: 30 Minuten zu früh.
0: Ja, das könntest du wirklich mal vorne. Gedanken lesen können oder unsichtbar sein?
1: Unsichtbar sein.
0: Für immer Sommer oder für immer Winter?
1: Winter.
0: Ja, eben, muss ja was. Nur noch flüstern oder nur noch schreien?
1: Flüstern.
0: Immer die Wahrheit hören oder immer die Wahrheit sagen?
1: Hören.
0: Nie wieder Fehler machen oder nie mehr bereuen?
1: Nie wieder Fehler machen, weil die bereue ich ja nicht.
0: Ja, schlau im Leben.
1: Richtig.
0: Ja. Ich hätte 90% hätte ich genau sagen können, wie es beantwortet ist.
1: Mhm. Wie war es nicht?
0: Ja, ich habe vergessen, was alles war. Also nie wieder Musik hören oder nie wieder Filme schauen. Jetzt haben wir herausgefunden, ja, wie gut du im Film schauen bist. Immer 10 Minuten zu spät oder 30 Minuten zu früh. Dort, also ja gut, du bist halt immer 10 Minuten zu spät mindestens. Aber es ist ja schon schön, wenn du lieber immer 30 Minuten zu früh wärst. Aber das ist halt nicht Realität.
1: Nein, aber ich sage jetzt, es ist ganz einfach, weil bei wirklich, wirklich, wirklich wichtigen Sachen darfst du nicht 10 Minuten zu spät sein. Und darum musst du halt bei auch unwichtigen Dingen kaufen, dass du alle 30 Minuten zu früh bist.
0: Ja. Was hast du bei Gedankenlesen oder unsichtbar sein gesehen?
1: Unsichtbar sein.
0: Ja, das hätte ich jetzt nicht sagen können, was du
1: erzählst. Ganz einfach, weil, also Gedanken lesen wäre auch sehr interessant, aber wenn ich unsichtbar bin, kann ich ja zum Beispiel zuhören, wie in eine Gedanken geteilt werden. Ja, zwar,
0: wieso?
1: Ja,
0: wenn man unsichtbar ist, kann man doch nicht Gedanken hören.
1: Nein, aber das kann ich zum Beispiel zuhören, wenn du mit jemand anderem redest und dich.
0: Ja, aber das sind ja nicht, also sind
1: ja
0: nicht
1: Gedanken. Ja, nein, aber vielleicht das hat mir nicht zuerst, aber dort schon und wenn er ja auch Gedanken. Aber ja, es ist spät, nicht schlecht.
0: Ja, gut.
1: Ist ja gleich.
0: Ja gut, hat es noch jemand eine Frage geschickt?
1: Ja, natürlich. Zum Beispiel AI-Lean.
0: Ja.
1: Ist es okay, Regeln zu brechen, wenn niemand darunter leidet?
0: Ist es okay, Regeln zu brechen, wenn niemand darunter leidet? Ja, finde ich schon. Jetzt habe ich letztens mit meiner Freundin eine Diskussion gehabt, ob man jetzt Notlügen machen darf oder nicht.
1: Mhm.
0: Ich bin mir ziemlich sicher,
1: da haben wir schon,
0: dass wir im Religionsunterricht mit dem Pfarrer jetzt mal in der Primarschule, wir das Thema Lügen angeschaut haben. Und dort hat er gesehen, es ist erlaubt, eine Notlüge.
1: Schon?
0: Ja. Und wenn es der Pfarrer sieht,
1: der ist auch erlaubt.
0: Dann wird es ja wohl so sein. Also, dann kommt es ja von ganz oben.
1: Das stimmt.
0: Ja, ich finde, eine Notlüge, wenn es jetzt einfach, also wenn es jetzt nicht so schlimm ist, einfach um jetzt irgendwie eine Diskussion vermeiden oder so. Weiß nicht, also dann. Wenn es um nichts Schlimmes geht, wenn jetzt keine Weltthema bricht, deswegen,
1: ja, aber ich sage jetzt, wenn
0: dann kann man es ja schon schnell machen.
1: Ja, und jetzt aber da zum Frage, wenn Regeln, also Notlügen, genau bei dir, Regeln brechen, wenn niemand darunter leidet, ja, der ist eigentlich ja egal.
0: Es ist wie das Z und das G klauen.
1: Also es kommt ein bisschen darauf an. Ich sage jetzt zum Beispiel, du musst wissen, dass niemand darunter leidet. Ich sage jetzt zum Beispiel, einfache Regeln, du blockst mit 240 über die Autobahn und du weißt aber zu 100%, es kommt niemand schade. Aber einfach dann machen und dann im Nachhinein, jetzt, ich sage jetzt, wenn du es gestern gemacht hast, ist niemand schade gekommen, ist gleich nicht okay, weil das Risiko ist zu hoch, dass

0: Schara kommt.
1: Ja.
0: Weißt du, was ich meine? Mhm.
1: Ja, ist schon.
0: Aber generell, aber Regelsprache
1: wir
0: nicht gleich.
1: Bestes Beispiel, das Z und das G, wo ja, zuerst geklaut ist im Schawal. Es ist ja sogar zurückgebracht worden, das heisst, ja. Es sind jetzt nicht mal Steuergelder draufgegangen, um einen neuen Buchstaben produzieren zu lassen. Mhm. Also dort, es finde ich jetzt voll okay. Wenn man es wieder zurückbringt, alles gut, ist ein Gag gewesen. Ja. Tipptopp. So, es sind eine Regel, ich finde jetzt eine kann man
0: bringen. Stimmt.
1: Ja, so Sachen gehen schon. Sonst wäre die Welt zu langweilig, ne?
0: Ja, sicher.
1: Etwa mal, wenn wir jetzt ein Zeichen machen.
0: Da auch jeder.
1: Ist so. Ja gut, gibt es noch weitere Fragen?
0: Ja, aber da sind sie noch was schlecht.
1: Ja, nein, ich war dumm mit Zuhörer teilweise.
0: Was ist ein geheimes Talent, das absolut niemand erwartet? Wie ihr jetzt alle wisst, ist auf jeden Fall ganz klar Möwen anmachen.
1: Was? Aha, ja, das haben wir entdeckt, ja.
0: Ja.
1: Das kann man extrem gut. Es ist, wir nehmen übrigens gerade auf nach der Folge, wo wir die Möwen nachgemacht haben. Also für uns ist es jetzt gerade 5 Minuten, nachdem wir unser Talent entdeckt haben. Wir sind immer noch ganz
0: begeistert.
1: Euphorisch.
0: Ah, jetzt tue ich da noch einmal eine Person.
1: Es ist halt, wir machen uns nicht mehr die Mühe, um die Frage wenigstens noch schnell 5 Minuten vor dem Podcast-Thema zu haben. Wir werden live im Podcast recherchiert, was man jetzt noch machen könnte. Wir sind top vorbereitet. Ja, gut. Ab und zu frage ich mich schon, warum wir es nicht hören. Und dann einfach mal ist mir aber auch klar, warum es nicht allzu viel sind.
0: Stimmt. Wenn du ein Küchengerät wärst, welches wärst du?
1: Ein Spätzleblitz.
0: Ja, klar. In Thermomix will ich öfter alles haben.
1: Bist du Thermomix-Fan?
0: Ist okay, ja. Du nicht? Ja.
1: Moin. Ich check es aber nicht ganz. Es gibt ja sehr viele Leute. Oder eine gehen wir dann noch auf den Sack, so ein bisschen. Der möchte gerne einen Hobbyköch. Oder dann halt so daheim, keine
0: Ahnung. Ja.
1: Fühlen sie sich krass, weil sie mal ein Steak braten. Und dann,
0: nein, mit dem schaut man nicht.
1: Eben, ja, dann, ach, dann kommen sie zu dir heim, laufen durch die Küche. Mhm. Ein Thermomix.
0: Das brauche ich nicht.
1: Ja, den muss man ja nur kochen können. Dann denke ich, ja, halt doch die Fresse. Und es hat doch nichts mit dem zu tun.
0: Nein.
1: Apropos kleiner Side-Fact, in jeder Sterne-Küche-Ball steht ein Thermomix. Einfach weil es ein gut praktisches Gerät ist und wo
0: einfach
1: leistungsstark und alles ist.
0: Ja.
1: Und es hat gerne nichts damit zu tun, ob man kochen können tut oder kochen können muss.
0: Mhm.
1: Völliger Blödsinn.
0: Definitiv.
1: Also eben, schnarrer, wenn ihr Thermomix sehen, es hat nichts damit zu tun, bitte hör einfach auf mit dem, danke für mal.
0: Ja, es ist eigentlich gleich. Was haben wir noch? Ja, kann ich mal nicht.
1: Dürfen wir eigentlich so Hebschnarren und so sagen, wenn wir im Radio ausgestrahlt werden?
0: Also das sagen die sonst schon.
1: Sie haben noch nie was gesehen.
0: Aber ja, vielleicht los ich
1: frage,
0: das
1: ja, ob sie es überhaupt hören, bevor, also wir laden sie ja selber auf. Ist übrigens ungag. Für unsere Zuhörer, wir können selber das Zeug aufbeladen.
0: Stimmt, ja.
1: Also wir hätten eine brutale Macht,
0: ja,
1: um einen riesen Skandal
0: auslösen. Ich glaube auslösen, nicht, dass es davor
1: indem wir dort recht viel Scheiße aufbeladen. Mhm. Aber
0: stimmt.
1: Ich habe das Vaterland kann beruhigt, sind wir
0: wird dann
1: sind gewissenhaft.
0: Ja, richtig.
1: Nur unsere Engelsstimmen sind zu hören. Wo ich mal verloren. Aber es gehört dazu. Gut.
0: Ist schon mal so da, als du dich aber verstehst, obwohl du komplett los bist. Ja, logisch, wäre nicht. Alter, Chat, ja. Du bist total schlecht.
1: Eppermann ist ja schon ein bisschen dumm, gell? Ab und zu, er weiß ja schon viel, aber ab und zu regt er mich auf. Ja, letztens habe ich noch angefangen zu beleidigen, weil er mich aufgeregt hat.
0: Mit dem, was er gesagt
1: hat? Ja, er ist dann so ein bisschen eingeschlafen. Es regt mich im Auto auf, dort habe ich Google, ich kann halt im Auto so mit Google reden.
0: Mhm.
1: Und dann Eppermann habe ich auch, wenn ich wütig bin, habe ich auch schon erzählt, wie wütig ich im Auto bin. Oder je nachdem, welche Folge zugeschaltet wird, kommen wir noch dazu. Dann beleidige ich mal Google, wenn es nicht versteht, was ich will, wenn ich irgendeine Frage irgendwas wissen muss. Also. Und dann ist immer hoher eingeschnappt. Dann sieht sie einfach so, bitte rede nicht so mit mir.
0: Aha.
1: Oder nein, oder nicht, glaub nicht mal bitte, sie sagt einfach so, rede nicht so mit mir. Dann stellst du sie ab. Dann werde ich noch mehr verrückt. Denk, hallo, jetzt wirst du noch frech.
0: Schon's geil.
1: Nein, ChatGPT entschuldigt sich immer dann. Sie hat immer, sorry, ja, du hast recht. Es war mega dumm von mir. Jetzt da die richtige Lösung.
0: Jetzt habe ich noch ein paar Gotti.
1: Ja.
0: Pizza oder Pasta?
1: Also, ich will entweder oder.
0: Mhm, das sind die besten.
1: Pizza, runter. Pasta.
0: Spät's gut, gell?
1: Ja, spät's gut. Aber ich glaube eher Pasta.
0: Schon?
1: Ja.
0: Ich bin zuerst habe ich auch gesagt, hätte ich, glaube ich, auch gedacht, in der Pasta, dann denkt in der Pizza, weil Pizza ist noch so mehr, wie soll ich jetzt sagen, jetzt gehst du auch noch hin mit Kollegen, bestellst eine Pizza. Mm. Bist du noch draußen am Hocken, bestellst eine Pizza. Schaust du zusammen die Schulter, bestellst eine Pizza.
1: Ja,
0: aber wenn du natürlich daheim kommst, bist, machst du schnell Nudeln.
1: Eben, ja.
0: Ja, schwierig.
1: Und Nudeln ist halt... Wir haben schon mal im Podcast von irgendwie Pizza, Pasta geredet. Oder von Pasta. Wir haben, glaub, gesehen, wir haben behauptet, es gibt niemanden, der nicht Pasta mag. Mhm. Dann haben wir Leute gesucht, die es nicht mögen.
0: Ja, überhaupt
1: nicht.
0: Nein, es gibt
1: es nicht. Nein. Okay, nicht.
0: Logisch, es gibt jeder, was lieber hat, aber das nicht mal ganz geil nicht. Das ist nicht möglich.
1: Ja, Pasta. Ja, Pasta, ich glaube... Also
0: ich habe total gerne
1: Pizza,
0: ja.
1: Aber wenn ich jetzt verzichten müsste, dann denke ich auf Pizza.
0: Ja, es wäre vermutlich auch einfacher, zum auf Pizza zu verzichten, ja.
1: Ja.
0: Aber müsste
1: schon auch nicht sein. Gute Pasta finde ich aber schon geil.
0: Ja, das stimmt.
1: Und es gibt halt so viele verschiedene.
0: Mhm.
1: Wie stehst du zu ihm? Darf man jetzt zum Beispiel, also, Frage. Darf ich Rahmschnitzel mit Nudeln essen und dann zum Beispiel aber als Nudeln Penne nehmen?
0: Nein. Ja, genau, gewiss was kommt. Nein, darfst du nicht.
1: Geht nicht, gell?
0: Nein, es ist nicht jede Nudel gleich. Es geht zum Beispiel...
1: Im Teig schon? Also ja. Plus, Minus?
0: Ja.
1: Aber die Eigenschaften nicht?
0: Nein. Und du darfst nicht jede zu allem essen und zum Beispiel auch nicht mit jeder Soße.
1: Ja, voll, ja. Also es gibt zum Beispiel rein italienische Nudeln, die dürfen nur für Pasta verwendet werden. Die kann man nicht zum einem Rahmschnitzel oder so essen. Es geht nicht.
0: Ja, richtig.
1: So Tagliatelle und so. Oh, Spaghetti-Nudeln zum Rahmschnitzel, das geht nicht.
0: Nein, Spaghetti zum Rahmschnitzel
1: geht nicht, aber
0: Tagliatelle zum Rahmschnitzel
1: geht schon. Das geht, ja.
0: Ja.
1: Aber Spaghetti, die runde Spaghetti, es geht nicht zum Rahmschnitzel. Aber wenn es dann die sind, die gleich sind, Spaghetti, Beispiel, aber flach druckt.
0: Wie auch runde Spaghetti, generell mit Rahmsauce, es ist ein Verbrechen, es geht nicht. Unmöglich.
1: Ja.
0: Da gehört Carbonara, Tomatensauce, Bolognese, Pesto. Genau. Halt so etwas.
1: Finde ich auch.
0: Ja.
1: Ich finde, das macht ja schon Sinn. Zum Beispiel eine Penne durch einen Hohlraum, wenn du Tomatensauce hast oder so, dann rutscht du wieder zu ich hin, dann hast du mehr Soße an Nudeln.
0: Penne, finde ich, macht zum Beispiel, Sinn. Penne gehört nicht als Beilage. Penne ist der Hauptding auf
1: dem Teller. Ja, genau, ja.
0: Ich wüsste jetzt nicht, was Penne Beilage wäre.
1: Genau, ja. Geil, das finde ich gut zusammengefasst. Ja.
0: Ja.
1: Oder es gibt so die Möschele oder so. Mhm. Eine laden ja Soße auf. Dort innen kann dann
0: irgendwie Soße
1: oder Hackfleisch oder so.
0: Ja, eher als Beilage, finde ich, als Penne.
1: Ja, ist schon, aber ich finde so Möschchen geht eigentlich ohne zuzu wie einer Rahmsauce oder einem Stroganoff oder so.
0: Ja, schon, ich sage jetzt schon eher, aber ja, nicht unbedingt, ist schon so.
1: Stroganoff zum Beispiel, ich finde allgemein zu Rahmschnitzel oder Stroganoff, halt so traditionell hiesige Sachen, dürfen keine kleinen Nudeln
0: sein.
1: Es muss ein langes sein, wo man dreht. Mhm. Es kann nicht so kleines Zeug gehen.
0: Es ist schon so, ja. Und stimmt, definitiv.
1: Es haben gewisse Leute noch nicht ganz... Ich finde, es regt mich ein bisschen auf. Es macht ja voll Sinn noch.
0: Ja, sicher machen sie.
1: Und machen brutal. Aber dort schlage ich wahrscheinlich ein bisschen mehr aus der Reihe. Was ich auch nicht so mag, ist dann so... Wer schaut denn all da zum Fenster her?
0: Ja,
1: nicht. Gut, dann hätte ich einen Vogel.
0: Ja.
1: Was ich auch gerne nicht mag, ist so, wenn man zu geschnetzeltem oder so Reis nimmt.
0: Mal, das geht schon.
1: Reis ist asiatisch. Reis gibt es zu Curry und Zeug und Sachen und so. Dort ist alles tiptop, im Sushi drin und so. Aber man kann nicht irgendwie
0: einen
1: Stroganoff oder einen Gulasch oder so mit Reis nehmen.
0: Mal, das geht schon. Chili con Carne mit Reis ist ein Schlagwort.
1: Ja, aber es gehört ja auch.
0: Ja,
1: aber Chili con Carne ist niemand mit Nudeln.
0: Mm.
1: Dann bist du wieder geisteskrank, wenn Chili con Carne mit Nudeln essen ist.
0: Dann bist du geisteskrank, das stimmt.
1: Am besten noch mit Penne. Gut.
0: Ja.
1: Also weiter.
0: Nie wieder Internet oder nie wieder Musik?
1: Boah. Ja, schon nie wieder Musik.
0: Ja, musst.
1: Ohne Internet bist du schon ein bisschen am Arsch.
0: Sicher, das dürfte so.
1: Es geht ja schon irgendwie, aber du denkst ja nicht mehr funktionieren, also so wie wir es kennen.
0: Nein.
1: Müssten wir unseren kompletten Tag umstellen.
0: Musik dort nicht mehr funktionieren, so wie wir es kennen.
1: Ja. Dann müsste man halt da im Büro wieder von Hand zeichnen und nebenan dann der Band stehen, wo live spielt und singt.
0: Genau. Jeden Tag ein neues Gesicht oder jeden Tag eine neue Stimme? Ganz klarer Fall. Ganz klarer Fall.
1: Was? Nie.
0: Entweder du hast jeden Tag ein neues Gesicht oder jeden Tag eine neue Stimme.
1: jeden Tag eine neue Stimme, oder?
0: Ja, sicher.
1: Das ist ja voll scheiße, wenn Alltag
0: eine neue Stimme. Ja, den musst du dir auch wieder vorstellen.
1: Vor allem, es gibt mehr, ja, und es gibt mehr Wüste wie schöne.
0: Ja, bei dir wäre es jetzt gleich, wenn du alles nachmachst.
1: Bei mir könnte es nur besser werden,
0: manchmal. Ja, richtig.
1: Könnt höchstens eben mal ein gutes verwischen.
0: Ja. Aber nein, jetzt rein aus praktischen Gründen. Neue Stimme, logisch, wenn du mit telefonierst, okay, aber die meisten Leute sehen die Hand nicht, wer ist jetzt das? Und ja, siehst du ja vom Gesicht.
1: Stimme, ja. Mein Gott. Ja. Gut, weiter. Haben wir noch etwas Gescheites?
0: Ja, das ist nicht gescheit. Nein, das ist auch, kann man ganz schnell durchmachen. Entweder alles nach einem Tag vergessen oder alles die Marke und nie mehr vergessen. Ist ja logisch.
1: Ja. Also, seht ihr irgendjemand? Nein, ich will alles nach einem Tag vergessen.
0: Nein, aber.
1: Ja, du bist ja voll dumm. Also, dann bist ja nur mehr zu brauchen. Gut. Wer du beantwortet? Haben wir sonst noch was?
0: Nur Blödsinn.
1: Also wir sind jetzt bei 20 Minuten. Jetzt
0: berühmt sein für etwas, was dir eigentlich peinlich ist. Oder anonym bleiben, aber halt vielleicht talentiert. Ist auch klar.
1: Mhm. Gibt es jetzt noch etwas, was nicht klar ist? Aber?
0: Ja, das. Immer gewinnen oder immer fair spielen?
1: Immer gewinnen oder immer
0: fair spielen?
1: Fair spielen. Also allgemein einmal gefragt, wie bist du so als Spieler?
0: Generell...
1: Schießt du etwa mal?
0: Nein. Generell ist es schon eher fair, weil mich regt es brutal auf, wenn jemand nicht fair ist.
1: Schon?
0: Mhm.
1: Aber ich glaube, also regt es dich auf, wenn jemand anders gewinnt?
0: Ja.
1: Mhm. Wenn jetzt, also, aber es lässt dir quasi nicht so zum Schießen, damit du dich nicht aufregen musst, dass du verlierst.
0: Ich würde schon sagen, eher weniger. Ja, ich probiere eigentlich schon fair zu sein, aber ich habe natürlich den Vorteil, dass ich meistens fair gewinne.
1: Ja, du bist einfach wahnsinnig gut. Ja,
0: ja, richtig. Aber jetzt, ich sage jetzt immer gewinnen oder immer fair spielen. Wenn jetzt eins heisst, immer fair spielen, aber ich gewinne ja gleich noch relativ viel, dann nehme ich eins. Weil ich sage jetzt, ich gewinne lieber, egal ob es Sport oder Gesellschaftsspiel oder was auch immer, ich gewinne lieber 70% von allen Möglichkeiten, dafür bin ich halb fair, anstatt ich gewinne 100%, dafür habe ich die Hälfte auch fair gefunden.
1: Finde ich eine schöne Ansicht.
0: Ja, sie ist anders.
1: Nein.
0: Weil, also, ich sage jetzt, wenn ich es auch fair gewinne, ist ja auch wenn es niemand weiß, für dich selber ist es nicht das Gleiche.
1: Ja.
0: Weil du denkst, du hast halb im Unterbewusstsein, ja, vermutlich hat das eigentlich nicht gefunden.
1: Ja, das stimmt. Ja, ich bin jetzt gerade mal überlegen, ob ich beschissen habe, aber ich glaube, ich habe jetzt auch noch nie, einen Sinn gehabt, um wirklich zu beschissen. Außer mal so in einer Kollegenrunde als Gegner mal irgendwie probiert, ja, etwas Dummes zu machen. Aber so
0: wenn's
1: wirklich ernsthaft probiert zu schiessen, habe ich jetzt eigentlich noch nie.
0: Ja, und die Frage ist, wenn es jetzt heisst, immer fair spielen, dass du nie gewinnst, dann ist das schon auch nicht.
1: Ja, aber dann musst du brutal schlecht sein. Hey, gut bei dir?
0: Ist gut bei mir.
1: Gut. Haben wir noch was?
0: Nein.
1: Ich glaube, von der Vorproduzierten bin ich jetzt doch der Meinung, das ist definitiv die härteste zum Hören.
0: Meinst
1: du? Ja.
0: Eine mittelste Aura schlecht gewesen.
1: Ja, ich glaube, ich könnte noch gut werden.
0: Das ist am liebsten Albi nach Knoblauch schmecken oder Albi so aussehen, als hättest du gekrärt. Warte, das ist ja noch besser. Albi lachen muss, wenn jemand Heu sagt, so, also gleich was. Und wenn, sobald jemand zu der Heu sagt, musst du lachen. Oder Albi beschnisseln, wenn du Ciao sagst. Ciao,
1: oder alle lachen, wenn ich Heu sage. Mhm. Ist ja freundlich, wenn ich lache und Heu sage.
0: Ja, aber es ja, kommt drauf. Nein, nein, wenn du es jemand Heu sagt. Nicht, wenn du.
1: Aha. Ja, dann. Bez. Ich finde jetzt Bez nicht so schlimm. Jetzt halt Pfnödler, wenn jetzt jemand Ciao sieht. Du hast jetzt auch nicht die ganze Zeit, dass jemand Ciao sieht, dass es wäre es überträgbar. Oder immer lachen, wenn jemand Heu sieht. Was denkst du?
0: Ich weiß es gerade ehrlich gesagt nicht. Spitz nicht. Ich glaube, lachen.
1: Ist halt Ja,
0: es kommt drauf an,
1: wenn es ein Auslachen ist,
0: ist das scheiße.
1: Ja, wenn es so richtig

0: so ein richtig lautes, herzhaftes Lachen ist, dann eher nicht. Dann denkt eher ist mit dem Fnössler sehen. Hast du jetzt gerade Fnössler gesehen vorher, oder?
1: Schniesler.
0: Sieht man so im Berg.
1: Ja, was ist das?
0: Ja, es gibt, weißt du, wenn wir schon dabei sind. Wir haben gerne keine hiesigen Wörter, keinen hiesigen Wörter-Jingle.
1: Das kann sein.
0: Dann muss man schon einreden. Warte, erbasteln wir jetzt gerade hier. Mir geht es eigentlich nicht. Wie hat der Urban gesagt, hiesige Wörter und Titz? Ich sage immer Titz.
1: Titz.
0: Aber Titz. Titz. Das ist etwas anderes als die Titz, die ich meine. Titz.
2: Hiesige Wörter und Titz.
1: Ja, richtig, ja.
0: So, da ist der Jingle. Knützka halt. Es gibt's schon, oder?
1: Mhm.
0: Knützka, sage ich, ja. Ich habe übrigens bei den hiesigen Wörtern, ich habe noch ein Zeug aufgeschrieben dort, falls man mal dazu kann. Ein Wort, das ich noch drin habe, ist Wiesgla. Kennst du es?
1: Ja.
0: Das finde ich auch ein cooles Wort.
1: Das kennt doch jeder nicht.
0: Ja, aber ja, schon. Aber es ist, glaube ich, auch ein hiesiges Wort, oder?
1: Wiesgla.
0: Kennt man es in der Schweiz
1: ja.
0: So?
1: Ja, das wüsste ich jetzt nicht.
0: Glaube ich nicht. Ist, glaube ich, schon aus dem Land.
1: Ja,
0: das habe ich aber letztes Mal benutzt und dann habe ich es mal gerade aufgeschrieben. Ich denke, falls wir mal wieder bei den hiesigen Wörtern sind, kann man es noch erwähnen. Schönes Wort. Will ich wieder aufrufen, um es mehr zu brauchen. Einfach mal ein Wiesgl. Gut.
1: Gut.
0: Das wäre es gewesen.
1: Ich würde es auch sagen.
0: Sonst haben wir nichts mehr, oder? Wir sind eh schon wieder bei 24 Minuten. Ich glaube, die Folge ist, ja. Also, Hardcore-Fans, wo es nicht ausheben.
1: Und sonst, wenn jetzt, vielleicht ist das die erste, die zweite oder die dritte, aber auf alle Fälle, ab Anfang Juni kommen wieder normale Folgen. Also, Challenge bitte nicht verlassen, wenn jetzt die vorproduzierte.
0: Ja. Noch schlecht. Falls ihr merken, wir haben nicht so viel Zeit zum Vorproduzieren, falls man es nicht hört. Ja, nach der Ferie geht es voll los. Ich glaube, da kann man wirklich dann ankündigen, dass dort einiges ansteht. Ich glaube, das Probetraining kommt dann relativ schnell. Wir machen uns auf die Suche nach dem besten Rausch.
1: Mhm.
0: Und das Fußballspiel schauen kann man dann vielleicht auch bald einmal.
1: Ja.
0: Ich glaube, es wird alles spannend. Ich freue mich also selber schon drauf, unabhängig vom Podcast.
1: Ja, richtig, ja.
0: Und dann hätte ich gesagt, schönes Wochenende. Tonnenzwelt.
1: Tut er nicht, dass wir nicht auch daten.
0: Und dann hören wir uns nächste Woche wieder.
1: Ja.
0: Gut.
1: Adio, merci, danke.
0: Ciao. Condi, dir einen schönen Gruß ins Land zurück.
1: Ja, dir einen schönen Gruß auf Indonesien.
0: Ja.
1: Jetzt habe ich einen Moment gebraucht.
0: Ciao.
1: Ada.
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1: Und jetzt lebe das da.

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2: Schon 19 Uhr. Was heute wichtig ist, die Stimme von Niki Stettler präsentiert die KI-News. Einheitliche Arbeitsbedingungen für 15 Branchen in Liechtenstein rücken näher. Die Wirtschaftskammer und der Arbeitnehmerverband wollen bestehende Gesamtarbeitsverträge für allgemein verbindlich erklären lassen. Davon betroffen sind unter anderem das Baugewerbe, der Detailhandel und die Informatik. Das klare Ziel: faire Wettbewerbsbedingungen und gleiche Mindestlöhne für alle Angestellten. Das Amt für Volkswirtschaft hat die entsprechenden Pläne nun veröffentlicht. Betroffene Unternehmen haben noch bis zum 12. Juni Zeit, schriftlich dazu Stellung zu nehmen. Auf dem Postweg steht ab Montag eine kleine Revolution an. Die Philatelie Liechtenstein und die Schweizerische Post bringen eine gemeinsame Briefmarke heraus. Das Novum dabei: die Marke ist erstmals in beiden Ländern als reguläres Porto gültig. Das Motiv zeigt eine Kuh vor einer Alpenkulisse und wurde mit künstlicher Intelligenz entworfen. Die Neuerscheinung ist in 6 Farben erhältlich und bietet über einen Code zusätzlich ein digitales Sammlerstück für das Smartphone. Rund um den umstrittenen Vaduzer Goldhändler TGI AG schreitet die liechtensteinische Justiz ein. Nach einer Hausdurchsuchung am Dienstag ermittelt die Staatsanwaltschaft gegen mehrere Verdächtige. Im Raum stehen schwerer gewerbsmäßiger Betrug und Geldwäscherei. Das Unternehmen hatte Käufer mit massiven Rabatten von über 70% gelockt. Bereits zuvor hatte die Finanzmarktaufsicht den Verkauf von 3 Goldprodukten der Firma gestoppt. Nun stehen umfangreiche Ermittlungen an, wobei für alle Beteiligten weiterhin die Unschuldsvermutung gilt. Eine Münzauktion in Zürich hat am Wochenende für großes Aufsehen gesorgt. Ein seltener hessischer Pilgergroschen aus dem 15. Jahrhundert wechselte dort für 50.000 Franken den Besitzer. Der Verkäufer hatte das historische Stück in einer geerbten Schatulle entdeckt und ursprünglich auf lediglich 2.000 Franken gehofft. Dass der Preis nicht noch weiter in die Höhe schoss, lag an der ungeklärten Herkunft der Münze. Aus Angst vor möglichen rechtlichen Rückforderungen hielten sich einige interessierte Bieter mit ihren Geboten zurück. Das waren die Nachrichten. Jetzt zum Wetter mit Kenny Vogt.
3: Über Vaduz braut sich ein unruhiger Abend zusammen. Bei aktuell 17 Grad ziehen dichte Wolken durch und es muss stellenweise mit kräftigen Gewittern gerechnet werden. Auch durch die Nacht hindurch begleitet uns der Regen, dabei kühlt die Luft auf milde 13 Grad ab. Der Freitag startet landesweit noch nass und wolkenverhangen. Doch das Warten lohnt sich. Zum Nachmittag hin lockert der Himmel auf und die Sonne zeigt sich bei Werten zwischen 10 und 20 Grad. Am Samstag erwartet uns dann wieder viel Sonnenschein, bei angenehmen 10 bis 23 Grad. Lediglich über den Bergen kann sich im Tagesverlauf noch ein kurzer Schauer verirren.
4: Werfen wir einen Blick auf den Verkehr in und um Liechtenstein.
5: Auf der Oberstüttlistraße nahe Buck, St. Gallen, rollt ihr wegen Bauarbeiten auf einer Strecke von weniger als einem halben Kilometer nur sehr langsam, was euch etwa 10 Minuten mehr Zeit kostet. Auf der Schildstraße nahe Sevelen trefft ihr aufgrund von Bauarbeiten auf stockenden Verkehr von gut einem halben Kilometer, plant hierfür ebenfalls rund 10 Minuten länger ein. Zudem erwartet euch auf der Straße im Bretscher nahe Schaan wegen einer Baustelle eine Verengung von weniger als einem halben Kilometer, wofür ihr abermals etwa 10 Minuten länger braucht. Kommt alle jederzeit sicher und entspannt an euer Ziel.
3: Punkt 19 Uhr im Fürstentum. Die Dämmerung legt sich sanft über das Rheintal und auf Radio Vaterland startet die Sendung Z'Nacht. Am Mikrofon begleitet Sandro Kalberer durch den Abend. Ein arbeitsreicher Tag neigt sich dem Ende zu und ein überaus angenehmer, entspannter Feierabend sei hiermit eingeläutet. Es ist genau der richtige Moment, um den Puls des Tages elegant in die Abendstunden überzuführen und den Soundtrack für die kommenden Stunden aufzulegen. Die musikalische Reise führt nun direkt nach Großbritannien, um eine frische, spritzige Energie einzufangen. Feiner Indie-Rock aus Sheffield sorgt für den optimalen Rhythmus zum Tagesausklang. Hier sind die Arctic Monkeys mit

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1: Präzise informiert, die Stimme von Niki Stettler präsentiert die KI-News Hallo. Im Libanon bleibt die Lage trotz vereinbarter Waffenruhe hochgefährlich. Die vom Iran unterstützte Hisbollah lehnt das Abkommen mit Israel ab. Ihr Vizechef Naim Qassim nennt es einen Fahrplan zur Zerstörung und fordert einen vollständigen Waffenstillstand, den Abzug Israels aus dem Süden, Rückkehr Vertriebener und Wiederaufbau. Unterdessen dauern Beschuss und Luftangriffe an, immer wieder sterben Zivilisten. Die Europäische Union debattiert intensiv über den künftigen Schutzstatus wehrfähiger Ukrainer. Weil die aktuelle Sonderregelung im Frühjahr 2027 ausläuft, steht eine Neuausrichtung im Raum. Die EU-Kommission prüft, Männer zwischen 23 und 60 Jahren vom automatischen Schutz auszuschließen. Diese müssten künftig reguläre Asylverfahren durchlaufen. Während Befürworter argumentieren, die Ukraine brauche jeden Mann zur Verteidigung, warnen Kritiker vor einer drohenden Bürokratiewelle. Die Kommission will nun stark betroffene Aufnahmestaaten anhören und anschließend einen konkreten Entwurf präsentieren. Das waren die Nachrichten.

Hallo, Sie hören die KI News, ich bin die Stimme von Niki Stettler. Die LGT hat im Vaduzer Städtle einen neuen, besonders ökologischen Bürokomplex eröffnet. Der nachhaltige Bau aus regionalem

0: Holz- und Recyclingbeton bietet moderne Arbeitsplätze für 240 Mitarbeitende. Eine eigentlich geplante Erweiterung des Gebäudes hat das Finanzinstitut allerdings vorerst auf Eis gelegt. Der Grund dafür ist die rasante Entwicklung der künstlichen Intelligenz. Wegen dieses technologischen Vormarschs rechnet die Liechtensteiner Bank in den kommenden Jahren mit einem deutlich geringeren Personalwachstum als bisher angenommen. Einheitliche Arbeitsbedingungen für 15 Branchen in Liechtenstein rücken näher. Die Wirtschaftskammer und der Arbeitnehmerverband wollen bestehende Gesamtarbeitsverträge für allgemeinverbindlich erklären lassen. Davon betroffen sind unter anderem das Baugewerbe, der Detailhandel und die Informatik. Das klare Ziel: faire Wettbewerbsbedingungen und gleiche Mindestlöhne für alle Angestellten. Das Amt für Volkswirtschaft hat die entsprechenden Pläne nun veröffentlicht. Betroffene Unternehmen haben noch bis zum 12. Juni Zeit, schriftlich dazu Stellung zu nehmen. Auf dem Postweg steht ab Montag eine kleine Revolution an. Die Philatelie Liechtenstein und die Schweizerische Post bringen eine gemeinsame Briefmarke heraus. Das Novum dabei: die Marke ist erstmals in beiden Ländern als reguläres Porto gültig. Das Motiv zeigt eine Kuh vor einer Alpenkulisse und wurde mit künstlicher Intelligenz entworfen. Die Neuerscheinung ist in 6 Farben erhältlich und bietet über einen Code zusätzlich ein digitales Sammlerstück für das Smartphone. Rund um den umstrittenen Vaduzer Goldhändler TGI AG schreitet die liechtensteinische Justiz ein. Nach einer Hausdurchsuchung am Dienstag ermittelt die Staatsanwaltschaft gegen mehrere Verdächtige. Im Raum stehen schwerer gewerbsmäßiger Betrug und Geldwäscherei. Das Unternehmen hatte Käufer mit massiven Rabatten von über 70% gelockt. Bereits zuvor hatte die Finanzmarktaufsicht den Verkauf von 3 Goldprodukten der Firma gestoppt. Nun stehen umfangreiche Ermittlungen an, wobei für alle Beteiligten weiterhin die Unschuldsvermutung gilt. Das waren die Nachrichten. Jetzt zum Wetter mit Kenny Vogt.
1: Aktuell zeigt das Thermometer in Vaduz 17 Grad. Doch der Abend bringt unruhiges Wetter. Dichte Wolken ziehen auf und es muss mit kräftigen Schauern sowie einzelnen Gewittern gerechnet werden. Auch in der Nacht bleibt es nass, bei einer sanften Abkühlung auf 13 Grad. Der Freitag startet zunächst trüb und regnerisch, bevor sich am Nachmittag wieder die Sonne zeigt. Die Werte bewegen sich dann zwischen 10 und 20 Grad. Bei Tiefstwerten um 10 Grad wird es am Samstag mit bis zu 23 Grad spürbar wärmer und überwiegend freundlich. Nur im Bergland sind noch kurze Schauer möglich.
2: Werfen wir einen Blick auf den Verkehr in und um Liechtenstein.
3: Auf der Oberstüttli-Straße bei Bux bremsen Bauarbeiten den Verkehrsfluss auf weniger als einem halben Kilometer. Die Fahrt dauert hier etwa 10 Minuten länger. Auch auf der Schildstraße bei Seewellen verlangsamen Bauarbeiten das Vorankommen auf einer Strecke von etwas mehr als einem halben Kilometer, was rund 10 Minuten mehr Zeit in Anspruch nimmt. Zusätzlich verengt eine Baustelle die Straße im Bretscher bei Schaan. Auf weniger als einem halben Kilometer Länge kostet das Passieren hier ebenfalls etwa 10 Minuten zusätzliche Fahrzeit. Allzeit gute und sichere Fahrt.
4: Beim LGT-Neubau zeigt man sich beeindruckt. Das Resultat übertrifft meine Erwartungen, lautet das erfreuliche Fazit. Ein architektonischer Meilenstein. Hier im Znacht auf Radio Vaterland mit Sandro Kalberer bleiben die Volltreffer garantiert. Den musikalischen Beweis dafür liefern direkt im Anschluss Sean Paul featuring Alexis Jordan mit Got to Love You.

Saturday Night von Wickfield. Es ist 20.24 Uhr, ich sag's dir kurz. Der Haustechnik- und Spenglerverband Liechtenstein warnt vor einer übereilten Abwrackprämie für alte Öl- und Gasheizungen. Die Solargenossenschaft will den Austausch der rund 8000 Anlagen beschleunigen. Die Branche fürchtet Fachkräftemangel, Qualitätsverluste und dass nicht jedes Haus für Wärmepumpen taugt. Experten fordern schrittweise Förderung mit individueller Beratung. Jetzt etwas Leichteres. Honey Honey von ABBA.

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1: Präzise informiert, die Stimme von Niki Stettler präsentiert die KI-News Hallo. Im Libanon bleibt die Lage trotz vereinbarter Waffenruhe hochgefährlich. Die vom Iran unterstützte Hisbollah lehnt das Abkommen mit Israel ab. Ihr Vizechef Naim Qassim nennt es einen Fahrplan zur Zerstörung und fordert einen vollständigen Waffenstillstand, den Abzug Israels aus dem Süden, Rückkehr Vertriebener und Wiederaufbau. Unterdessen dauern Beschuss und Luftangriffe an, immer wieder sterben Zivilisten. Die Europäische Union debattiert intensiv über den künftigen Schutzstatus wehrfähiger Ukrainer. Weil die aktuelle Sonderregelung im Frühjahr 2027 ausläuft, steht eine Neuausrichtung im Raum. Die EU-Kommission prüft, Männer zwischen 23 und 60 Jahren vom automatischen Schutz auszuschließen. Diese müssten künftig reguläre Asylverfahren durchlaufen. Während Befürworter argumentieren, die Ukraine brauche jeden Mann zur Verteidigung, warnen Kritiker vor einer drohenden Bürokratiewelle. Die Kommission will nun stark betroffene Aufnahmestaaten anhören und anschließend einen konkreten Entwurf präsentieren. Das waren die Nachrichten.

20.35 Uhr. Nach Jukebox Jive von den Rubets eine kleine Kuriosität für dich. In Zürich versteigerte ein seltener hessischer Pilgergroschen aus dem 15. Jahrhundert für 50.000 Franken.

Schrecken. Der Verkäufer fand ihn in einer geerbten Schatulle und hatte nur auf 2000 Franken gehofft. Ungeklärte Herkunft bremste weitere Bieter. Jetzt geht's weiter mit Hard to Handle von The Black Crowes.

0: Es ist 21 Uhr. Bleiben Sie informiert, hier sind die KI News und die Stimme von Niki Stettler. Hallo. Die LGT hat im Vaduzer Städtle einen neuen, besonders ökologischen Bürokomplex eröffnet. Der nachhaltige Bau aus regionalem Holz und Recyclingbeton bietet moderne Arbeitsplätze für 240 Mitarbeitende. Eine eigentlich geplante Erweiterung des Gebäudes hat das Finanzinstitut allerdings vorerst auf Eis gelegt. Der Grund dafür ist die rasante Entwicklung der künstlichen Intelligenz. Wegen dieses technologischen Vormarschs rechnet die Liechtensteiner Bank in den kommenden Jahren mit einem deutlich geringeren Personalwachstum als bisher angenommen. Einheitliche Arbeitsbedingungen für 15 Branchen in Liechtenstein rücken näher. Die Wirtschaftskammer und der Arbeitnehmerverband wollen bestehende Gesamtarbeitsverträge für allgemeinverbindlich erklären lassen. Davon betroffen sind unter anderem das Baugewerbe, der Detailhandel und die Informatik. Das klare Ziel? Faire Wettbewerbsbedingungen und gleiche Mindestlöhne für alle Angestellten. Das Amt für Volkswirtschaft hat die entsprechenden Pläne nun veröffentlicht. Betroffene Unternehmen haben noch bis zum 12. Juni Zeit, schriftlich dazu Stellung zu nehmen. Auf dem Postweg steht ab Montag eine kleine Revolution an. Die Philatelie Liechtenstein und die Schweizerische Post bringen eine gemeinsame Briefmarke heraus. Das Novum dabei, die Marke ist erstmals in beiden Ländern als reguläres Porto gültig. Das Motiv zeigt eine Kuh vor einer Alpenkulisse und wurde mit künstlicher Intelligenz entworfen. Die Neuerscheinung ist in 6 Farben erhältlich und bietet über einen Code zusätzlich ein digitales Sammlerstück für das Smartphone. Rund um den umstrittenen Vaduzer Goldhändler TGI AG schreitet die liechtensteinische Justiz ein. Nach einer Hausdurchsuchung am Dienstag ermittelt die Staatsanwaltschaft gegen mehrere Verdächtige. Im Raum stehen schwerer gewerbsmäßiger Betrug und Geldwäscherei. Das Unternehmen hatte Käufer mit massiven Rabatten von über 70% gelockt. Bereits zuvor hatte die Finanzmarktaufsicht den Verkauf von 3 Goldprodukten der Firma gestoppt. Nun stehen umfangreiche Ermittlungen an, wobei für alle Beteiligten weiterhin die Unschuldsvermutung gilt. So viel zu den Nachrichten. Kenny Vogt, wie wird das Wetter?
1: In Vaduz und dem restlichen Ländle liegen die Temperaturen aktuell bei 17 Grad. Für den weiteren Abend empfiehlt sich ein griffbereiter Regenschirm, denn es ziehen immer wieder Schauer und teils kräftige Gewitter durch. Auch in der Nacht bleibt es verbreitet nass. Dabei kühlt die Luft auf 13 Grad ab. Der Freitag startet zunächst trüb und regnerisch. Am Nachmittag locken die dichten Wolken jedoch auf und die Sonne blinzelt durch, bei Werten zwischen 10 und 20 Grad. Am Samstag setzt sich dann deutlich freundlicheres Wetter durch. Abseits der Berge bleibt es meist sonnig und trocken und die Temperaturen klettern auf warme 10 bis 23 Grad.
2: Werfen wir einen Blick auf den Verkehr in und um Liechtenstein. Auf der Oberstüttli-Straße bei Buchs bremsen Bauarbeiten den Verkehrsfluss auf einer Länge von unter einem halben Kilometer. Die Fahrt dauert hier etwa 10 Minuten länger. Weiter südlich auf der Schildstraße bei Sevelen beanspruchen weitere Bauarbeiten die Geduld am Steuer. Der betroffene Abschnitt misst knapp einen Kilometer und kostet zusätzlich etwa 10 Minuten Fahrzeit. Ein kurzer Blick über den Rhein nach Liechtenstein. Auf der Straße im Bretscher bei Schaan verengt eine Baustelle die Fahrbahn auf unter einem halben Kilometer. Auch auf dieser Strecke nimmt der Weg etwa 10 Minuten mehr in Anspruch. Allseits eine sichere und entspannte Weiterfahrt.
1: Hier ist es Znacht auf Radio Vaterland mit Sandro Kalberer. Der LGT-Neubau sorgt für Gesprächsstoff und echte Begeisterung. Das Resultat übertrifft meine Erwartungen, lautet das überzeugte Fazit zu diesem eindrücklichen Projekt. Ein architektonischer Meilenstein, der einschlägt wie ein Blitz. Genauso kraftvoll geht es musikalisch weiter mit Thunder von Imagine Dragons.

Und das war Crazy von Lost Frequencies in Sonderling. Schön, dass du um 21.20 Uhr noch dabei bist. Kurze Meldung. Der Liechtensteiner Illustrator Luigi Olivadotti hat die Verpackung für die Neuauflage von Tim Burtons Debütfilm

illustriert. Burton hat die Entwürfe persönlich freigegeben und sein Entwurf schaffte es in die Auswahl der World Illustration Awards aus über 5000 Einsendungen unter die besten 500. Ob er gewinnt, erfährst du im September. Weiter geht's mit Dirty Diana von Michael Jackson.

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1: Wissen direkt ins Ohr, KI News mit der Stimme von Niki Stettler. Deutschland darf abgelehnten Asylbewerbern die Sozialleistungen nicht drastisch kürzen. Das hat der Europäische Gerichtshof in Luxemburg entschieden. Geklagt hatte ein Mann aus Afghanistan, dem die deutschen Behörden vor 5 Jahren das Geld für Kleidung und Fahrkarten gestrichen hatten. Grund war, dass eigentlich Rumänien für ihn zuständig gewesen wäre. Die Richter urteilten nun, ein menschenwürdiger Lebensstandard muss in jedem Fall gesichert bleiben. Dazu gehört zwingend auch Geld für den täglichen Bedarf. Das deutsche Asylrecht muss nun voraussichtlich angepasst werden. Im Libanon bleibt die Lage trotz vereinbarter Waffenruhe hochgefährlich. Die vom Iran unterstützte Hisbollah lehnt das Abkommen mit Israel ab. Ihr Vizechef Naim Qassem nennt es einen Fahrplan zur Zerstörung und fordert einen vollständigen Waffenstillstand, den Abzug Israels aus dem Süden, Rückkehr Vertriebener und Wiederaufbau. Unterdessen dauern Beschuss und Luftangriffe an, immer wieder sterben Zivilisten. Damit seid ihr erstmal wieder auf dem neuesten Stand. 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

Es ist 9.38 Uhr. Von Houdini bei Dua Lipa direkt zu einem Tipp. Das solltest du nicht verpassen. Die Harmoniemusik Triesen bringt frischen Wind in die Blasmusik. Am Samstag, dem 13. Juni, steigt rund ums Gemeindezentrum das Brassuna-Festival. Ab 11.30 Uhr spielen regionale Vereine gratis. Ab 18 Uhr wird zur Tanzparty. Abendticket 25 Franken. Die rechnen mit bis zu 1000 Gästen. Jetzt Sure Thing bei Miguel.

In Mexico. Es ist 22 Uhr. Hallo, die KI-News begleiten Sie durch den Tag mit der Stimme von Niki Stettler. Die LGT hat im Vaduzer Städtle einen neuen, besonders ökologischen Bürokomplex eröffnet. Der nachhaltige Bau aus regionalem Holz und Recyclingbeton bietet moderne Arbeitsplätze für 240 Mitarbeitende. Eine eigentlich geplante Erweiterung des Gebäudes hat das Finanzinstitut allerdings vorerst auf Eis gelegt. Der Grund dafür ist die rasante Entwicklung der künstlichen Intelligenz. Wegen dieses technologischen Vormachs rechnet die Liechtensteiner Bank in den kommenden Jahren mit einem deutlich geringeren Personalwachstum als bisher angenommen. Einheitliche Arbeitsbedingungen für 15 Branchen in Liechtenstein rücken näher. Die Wirtschaftskammer und der Arbeitnehmerverband wollen bestehende Gesamtarbeitsverträge für allgemeinverbindlich erklären lassen. Davon betroffen sind unter anderem das Baugewerbe, der Detailhandel und die Informatik. Das klare Ziel: faire Wettbewerbsbedingungen und gleiche Mindestlöhne für alle Angestellten. Das Amt für Volkswirtschaft hat die entsprechenden Pläne nun veröffentlicht. Betroffene Unternehmen haben noch bis zum 12. Juni Zeit, schriftlich dazu Stellung zu nehmen. Auf dem Postweg steht ab Montag eine kleine Revolution an. Die Philatelie Liechtenstein und die Schweizerische Post bringen eine gemeinsame Briefmarke heraus. Das Novum dabei: die Marke ist erstmals in beiden Ländern als reguläres Porto gültig. Das Motiv zeigt eine Kuh vor einer Alpenkulisse und wurde

0: wurde mit künstlicher Intelligenz entworfen. Die Neuerscheinung ist in 6 Farben erhältlich und bietet über einen Code zusätzlich ein digitales Sammlerstück für das Smartphone. Rund um den umstrittenen Vaduzer Goldhändler TGI AG schreitet die liechtensteinische Justiz ein. Nach einer Hausdurchsuchung am Dienstag ermittelt die Staatsanwaltschaft gegen mehrere Verdächtige. Im Raum stehen schwerer gewerbsmäßiger Betrug und Geldwäscherei. Das Unternehmen hatte Käufer mit massiven Rabatten von über 70% gelockt. Bereits zuvor hatte die Finanzmarktaufsicht den Verkauf von 3 Goldprodukten der Firma gestoppt. Nun stehen umfangreiche Ermittlungen an, wobei für alle Beteiligten weiterhin die Unschuldsvermutung gilt. Und jetzt geht's weiter mit dem Wetter. Kenny Vogt, bitte.
1: In Vaduz liegen die Temperaturen aktuell bei milden 17 Grad. Der Abend bringt allerdings dichte Wolken und vereinzelt noch kräftige Gewitter mit sich. In der Nacht regnet es dann bei 13 Grad ruhig weiter. Am Freitag starten wir noch nass in den Tag. Am Nachmittag lockert es jedoch von Westen her auf und die Sonne blinzelt wieder durch. Die Werte bewegen sich dabei zwischen 10 und 20 Grad. Der Samstag wird dann überwiegend sonnig und trocken, bei spürbar wärmeren 10 bis 23 Grad.
2: Werfen wir einen Blick auf den Verkehr in und um Liechtenstein.
3: Auf der Oberstütli-Straße bei Buchs, St. Gallen, bremsen Bauarbeiten den Verkehr auf einer Länge von weniger als einem halben Kilometer aus. Wer hier unterwegs ist, braucht für die Strecke rund 10 Minuten länger. Ein ähnliches Bild zeigt sich auf der Schildstraße bei Sevelen. Auch hier stockt der Verkehrsfluss wegen Bauarbeiten auf über einem halben Kilometer, was die Fahrzeit ebenfalls um 10 Minuten verlängert. Geduld ist zudem bei Scharen gefragt. Auf der Straße im Bretscher geht es aufgrund einer Baustelle auf weniger als einem halben Kilometer nur sehr schleppend voran. Die Fahrt dauert an dieser Stelle ebenfalls etwa 10 Minuten länger. Allen auf den Straßen eine gute und sichere Weiterfahrt.
1: Sandro Kalberer am Mikrofon für den Znacht auf Radio Vaterland. Der LGT-Neubau sorgt für Begeisterung. Das Resultat übertrifft meine Erwartungen, lautet das erfreuliche Fazit der Verantwortlichen. Ein modernes Ausrufezeichen für den Finanzplatz. Manchmal lohnt es sich, bei solchen Projekten mutig zu sein. Genau diese Spontanität feiert jetzt Joris mit dem Song «Herz über Kopf».

Wow, das war We Ain't Gonna Take It von Twisted Sister. Es ist 10.25 Uhr. Eine kurze Meldung für dich. Die LGT hat in Vaduz einen nachhaltigen Bürokomplex für 240 Mitarbeitende eröffnet. Prinz Max von und zu Liechtenstein betont Ökologie, regionales Holz, Recyclingbeton, moderne Arbeitsplätze fürs Wohlbefinden. Eine Erweiterung ist vorerst gestrichen. Wegen des Vormarsch der KI rechnet die Bank mit weniger Mitarbeiterwachstum. Und jetzt weiter mit Rolling in the Deep von Adele.

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1: Was heute wichtig ist, die Stimme von Niki Stettler präsentiert die KI-News. Deutschland darf abgelehnten Asylbewerbern die Sozialleistungen nicht drastisch kürzen. Das hat der Europäische Gerichtshof in Luxemburg entschieden. Geklagt hatte ein Mann aus Afghanistan, dem die deutschen Behörden vor 5 Jahren das Geld für Kleidung und Fahrkarten gestrichen hatten. Grund war, dass eigentlich Rumänien für ihn zuständig gewesen wäre. Die Richter urteilten nun, ein Menschen würdiger Lebensstandard muss in jedem Fall gesichert bleiben. Dazu gehört zwingend auch Geld für den täglichen Bedarf. Das deutsche Asylrecht muss nun voraussichtlich angepasst werden. Bundesgesundheitsministerin Nina Warken von der CDU plant eine grundlegende Reform der Pflegeversicherung. Hintergrund sind Milliardendefizite ab dem kommenden Jahr. Geplant sind Leistungskürzungen, geringere Rentenansprüche für pflegende Angehörige und längere Wartezeiten auf höhere Zuschüsse. Zugleich sollen Gutverdienende, Kinderlose und Arbeitgeber stärker zahlen. Kritik kommt von Kassen, Sozialverbänden und Opposition. Das war das Neueste aus der Nachrichtenredaktion.

Nach Wolke 4 von Philipp Ditbern und Marv, kurzer Hinweis für dich. Es ist 22.42 Uhr und in Liechtenstein sollen für 15 Branchen bald einheitliche Arbeitsbedingungen gelten. Wirtschaftskammer und Arbeitnehmerverband beantragen die Allgemeinverbindlichkeit bestehender Gesamtarbeitsverträge, etwa fürs Baugewerbe, den Detailhandel und die Informatik. Ziel sind faire Wettbewerbsbedingungen und gleiche Mindestlöhne. Das Amt für Volkswirtschaft hat die Erklärungen publiziert. Betroffene können bis zum 12. Juni schriftlich Stellung nehmen. Jetzt geht's weiter mit With a Girl Like You von The Trox.

nach With a Girl Like You von The Trox. Du glaubst es nicht? Ab Montag bringen Philatelie Liechtenstein und die Schweizerische Post zusammen eine Briefmarke heraus, die erstmals in beiden Ländern als reguläres Porto gilt. Motiv? Eine Kuh vor Alpenkulisse, entworfen mit künstlicher Intelligenz, in 6 Farben und mit Code für ein digitales Sammlerstück auf Smartphone. Es ist jetzt 22:45 Uhr und weiter geht's mit Bleib stark von Amo, Eamon und Arno.

0: schon 23 Uhr. Die neuesten Entwicklungen kompakt zusammengefasst, KI News mit der Stimme von Niki Stettler. Die LGT hat im Vaduzer Städtle einen neuen, besonders ökologischen Bürokomplex eröffnet. Der nachhaltige Bau aus regionalem Holz und Recyclingbeton bietet moderne Arbeitsplätze für 240 Mitarbeitende. Eine eigentlich geplante Erweiterung des Gebäudes hat das Finanzinstitut allerdings vorerst auf Eis gelegt. Der Grund dafür ist die rasante Entwicklung der künstlichen Intelligenz. Wegen dieses technologischen Vormarschs rechnet die Liechtensteiner Bank in den kommenden Jahren mit einem deutlich geringeren Personalwachstum als bisher angenommen. Einheitliche Arbeitsbedingungen für 15 Branchen in Liechtenstein rücken näher. Die Wirtschaftskammer und der Arbeitnehmerverband wollen bestehende Gesamtarbeitsverträge für allgemeinverbindlich erklären lassen. Davon betroffen sind unter anderem das Baugewerbe, der Detailhandel und die Informatik. Das klare Ziel? Faire Wettbewerbsbedingungen und gleiche Mindestlöhne für alle Angestellten. Das Amt für Volkswirtschaft hat die entsprechenden Pläne nun veröffentlicht. Betroffene Unternehmen haben noch bis zum 12. Juni Zeit, schriftlich dazu Stellung zu nehmen. Auf dem Postweg steht ab Montag eine kleine Revolution an. Die Philatelie Liechtenstein und die Schweizerische Post bringen eine gemeinsame Briefmarke heraus. Das Novum dabei, die Marke ist erstmals in beiden Ländern als reguläres Porto gültig. Das Motiv zeigt eine Kuh vor einer Alpenkulisse und wurde mit künstlicher Intelligenz entworfen. Die Neuerscheinung ist in 6 Farben erhältlich und bietet über einen Code zusätzlich ein digitales Sammlerstück für das Smartphone. Rund um den umstrittenen Vaduzer Goldhändler TGI AG schreitet die liechtensteinische Justiz ein. Nach einer Hausdurchsuchung am Dienstag ermittelt die Staatsanwaltschaft gegen mehrere Verdächtige. Im Raum stehen schwerer gewerbsmäßiger Betrug und Geldwäscherei. Das Unternehmen hatte Käufer mit massiven Rabatten von über 70% gelockt. Bereits zuvor hatte die Finanzmarktaufsicht den Verkauf von 3 Goldprodukten der Firma gestoppt. Nun stehen umfangreiche Ermittlungen an, wobei für alle Beteiligten weiterhin die Unschuldsvermutung gilt. Das waren die Nachrichten. Jetzt zum Wetter mit Kenny Vogt.
1: In Vaduz zeigt das Thermometer an diesem Abend rund 17 Grad. Doch die Atmosphäre ist unruhig. Es ziehen immer wieder kräftige Schauer und Gewitter durch. In der Nacht kühlt es auf 13 Grad ab und es regnet zeitweise weiter. Der morgige Freitag startet zunächst grau und nass. Am Nachmittag reißt die Wolkendecke jedoch auf und bringt uns sonnige Momente bei kühleren 11 bis 20 Grad. Am Samstag setzt sich ein freundlicher Mix aus Sonne und Wolken durch. Bei 10 bis 22 Grad bleibt es überwiegend trocken, auch wenn ein kurzer Regenguss nicht völlig ausgeschlossen ist.
2: Ein Blick auf den Verkehr in und um Liechtenstein. Rund um die Straßen im Ländle und in der direkten Nachbarschaft erfordern heute einige Bauarbeiten etwas mehr Geduld am Steuer. Auf der Oberstütli-Straße bei Bux dauern die Fahrten wegen Bauarbeiten auf einer Strecke von rund 150 Metern etwa 10 Minuten länger. Auch auf der Schildstraße bei Sevelen bremsen Bauarbeiten den Verkehrsfluss. Hier benötigt man auf rund 700 Metern ebenfalls 10 Minuten mehr Zeit. Ein ähnliches Bild zeigt sich auf der Straße im Bretscher bei Schaan. Dort bremst eine Baustelle das Vorankommen auf knapp 200 Metern, wodurch die Fahrt ebenfalls 10 Minuten länger dauert. Allen Autofahrern eine entspannte und sichere Weiterfahrt.
3: 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Aufregung im Zentrum von Vaduz. Denn beim Goldhändler TGI AG kam es zu einer behördlichen Durchsuchung. Die genauen Hintergründe dieser Maßnahme sind aktuell noch unklar. Ob es ein tiefer Fall für das Unternehmen wird, bleibt abzuwarten. Musikalisch passt das jedenfalls bestens. Toad the Wet Sprocket übernehmen mit Fall Down.

Und das war Born This Way. Es ist 23.22 Uhr und für dich kurz, im Vaduzer Städtle spitzt sich die Lage um den umstrittenen Goldhändler TGI AG zu. Nach einer Hausdurchsuchung am Dienstag ermittelt die Staatsanwaltschaft gegen mehrere Verdächtige wegen schweren gewerbsmäßigen Betrugs und Geldwäscherei. Die FMA hatte zuvor den Verkauf von 3 Goldprodukten gestoppt. Käufer wurden mit Rabatten über 70% gelockt. Für alle gilt die Unschuldsvermutung. Jetzt kommt Protector von Beyoncé.

schönes Fade-Out von I Heard a Rumor. Und übrigens, es ist jetzt 23.43 Uhr. Kurz was Kurioses aus Zürich. Ein seltener hessischer Pilgergroschen aus dem 15. Jahrhundert wechselte für 50.000 Franken den Besitzer. Der Verkäufer fand ihn in einer geerbten Schatulle und hoffte auf nur 2.000 Franken. Viele blieben wegen ungeklärter Herkunft zurückhaltend. Glaubst du's? Und jetzt wieder leichter. Going to Ibiza von Venga Boys. 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

0: Es ist 0 Uhr. Die Stimme von Niki Stettler für die KI-News. Legen wir los, hallo. Die LGT hat im Vaduzer Städtle einen neuen, besonders ökologischen Bürokomplex eröffnet. Der nachhaltige Bau aus regionalem Holz und Recyclingbeton bietet moderne Arbeitsplätze für 240 Mitarbeitende. Eine eigentlich geplante Erweiterung des Gebäudes hat das Finanzinstitut allerdings vorerst auf Eis gelegt. Der Grund dafür ist die rasante Entwicklung der künstlichen Intelligenz. Wegen dieses technologischen Vormachs rechnet die Liechtensteiner Bank in den kommenden Jahren mit einem deutlich geringeren Personalwachstum als bisher angenommen. Einheitliche Arbeitsbedingungen für 15 Branchen in Liechtenstein rücken näher. Die Wirtschaftskammer und der Arbeitnehmerverband wollen bestehende Gesamtarbeitsverträge für allgemeinverbindlich erklären lassen. Davon betroffen sind unter anderem das Baugewerbe, der Detailhandel und die Informatik. Das klare Ziel? Faire Wettbewerbsbedingungen und gleiche Mindestlöhne für alle Angestellten. Das Amt für Volkswirtschaft hat die entsprechenden Pläne nun veröffentlicht. Betroffene Unternehmen haben noch bis zum 12. Juni Zeit, schriftlich dazu Stellung zu nehmen. Auf dem Postweg steht ab Montag eine kleine Revolution an. Die Philatelie Liechtenstein und die Schweizerische Post bringen eine gemeinsame Briefmarke heraus. Das Novum dabei, die Marke ist erstmals in beiden Ländern als reguläres Porto gültig. Das Motiv zeigt eine Kuh vor einer Alpenkulisse und wurde mit künstlicher Intelligenz entworfen. Die Neuerscheinung ist in 6 Farben erhältlich und bietet über einen Code zusätzlich ein digitales Sammlerstück für das Smartphone. Eine Münzauktion in Zürich hat am Wochenende für großes Aufsehen gesorgt. Ein seltener hessischer Pilgergroschen aus dem 15. Jahrhundert wechselte dort für 50.000 Franken den Besitzer. Der Verkäufer hatte das historische Stück in einer geerbten Schatulle entdeckt und ursprünglich auf lediglich 2.000 Franken gehofft. Dass der Preis nicht noch weiter in die Höhe schoss, lag an der ungeklärten Herkunft der Münze. Aus Angst vor möglichen rechtlichen Rückforderungen hielten sich einige interessierte Bieter mit ihren Geboten zurück. Das waren die Nachrichten. Jetzt zum Wetter mit Kenny Vogt.
1: In Vaduz liegen die Temperaturen aktuell bei rund 15 Grad. Der heutige Bereich reicht von etwa 12 bis 23 Grad. Der Himmel zeigt sich anfangs noch freundlich mit einigen Sonnenstrahlen, bevor später dunklere

0: Wolken aufziehen. Besonders in der zweiten Tageshälfte sind teils kräftige Schauer und Gewitter zu erwarten. Insgesamt hinterlässt das Wetter heute einen recht unruhigen und wechselhaften Eindruck. Am Freitag startet der Tag zunächst nass aus einer dichten Wolkendecke. Nachmittags lockert es aber von Westen her auf und die Sonne kommt wieder zum Vorschein, bei etwas frischeren 11 bis 20 Grad. Der Samstag liefert uns dann einen bunten Mix aus Wolken und Sonnenschein. Abgesehen von einzelnen kurzen Schauern wird es überwiegend freundlich bei angenehmen 10 bis 22 Grad.
1: Ein Blick auf den Verkehr in und um Liechtenstein. Auf der Oberstüdli-Straße in Buchs St. Gallen 3 bremsen euch Bauarbeiten aus. Für die Strecke von rund 150 Metern braucht ihr etwa 10 Minuten länger. Auch auf der Schildstraße bei Sevelen trefft ihr auf Bauarbeiten. Auf rund 700 Metern dauert die Fahrt dort ebenfalls etwa 10 Minuten länger. In Schaan erwartet euch auf der Straße im Bretscher eine Baustelle auf einer Länge von gut 150 Metern. Rechnet auch hier damit, dass ihr rund 10 Minuten länger unterwegs seid. Allen auf den Straßen eine sichere und entspannte Weiterfahrt.
2: Hier ist Radio Vaterland mit Durch die Nacht. Am Mikrofon sitzt Karin Theiler. Diese Zeit verlangt nach einem klaren Rhythmus. Genau das liefert der anstehende Titel. Ein kraftvoller Beat aus dem Jahr 2017, der die nächtliche Ruhe spritzig durchbricht und für Energie sorgt. Weiter geht es nun musikalisch mit Truth Hurts von Lizzo.

R. Kelly hat I Believe ursprünglich für den Film Honey geschrieben. Dieser typische Gospel-Vibe gemischt mit R&B, der einem fast unbemerkt ein bisschen Rückgrat schenkt. Spannend. Der Song wurde später oft bei Wohltätigkeitsevents genutzt, weil er genau diese Wir-schaffen-das-Stimmung trägt. Und genau da knüpft's jetzt an. Aus dem Glauben an sich selbst direkt rein in die Liebe. Hier kommt für dich Pietro Lombardi mit

von Pietro Lombardi sage ich dir schnell, es ist 0.26 Uhr. Die Harmoniemusik-Triesen bringt frischen Wind in die Blasmusik. Am Samstag, dem 13. Juni, steigt rund ums Gemeindezentrum das Brassuna-Festival. Zwei Bühnen, ab 11.30 Uhr regionale Vereine bei freiem Eintritt, ab 18 Uhr tanzbare Party mit internationalen Brass-Pop-Bands. Abendticket 25 Franken, Platz für bis zu 1000 Gäste. Jetzt One Way Wind von Cats.

Behind Blue Eyes von Limp Bizkit. Spannenderweise ein The Who-Song aus den 70ern, den sich Fred Durst und seine Nu-Metal-Truppe geschnappt und in diese zerbrechliche, fast flüsternde Version verwandelt haben, bevor dann doch die Wut durchbricht. Dieses Hin und Her zwischen Verletzlichkeit und Aufbegehren, das trägt den Song bis heute. Und jetzt wird's elektronischer, etwas leichter auf den Füßen. Hier kommen Paul und Fritz Kalkbrenner mit Sky and Sand. Zurücklehnen, atmen, genießen.

In Nun Alu. Ein Song, der eigentlich aus einem jemenitisch-jüdischen Gebet stammt, später in Tel Aviv auf Kassette kursierte und dann in den 80ern über Club-Remixes die ganze Welt erobert hat. Faszinierend, wie diese alte Liturgie plötzlich neben Synthesizern und Drumcomputern stand und trotzdem völlig souverän bleibt. Und von dieser schwebenden, fast tranceartigen Stimmung geht's jetzt direkt in den Kopfkinomodus. Hier sind die Pixies mit Where is my mind? Remastered.

Where is My Mind von den Pixies? Gerade in der remasterten Version ist ja dieser Song, der klingt, als würde dir jemand einen Traum erzählen, den du fast schon kennst. Fun Fact: Black Francis hat den Text nach einem Tauchgang auf den Bahamas geschrieben. Da hat ihn ein kleiner Fisch so irritiert angeschaut, dass diese Zeile »With your feet in the air and your head on the ground« entstanden ist. Jetzt wird's etwas nostalgisch verträumt weiter. Hier kommt End of Beginning

End of Beginning von Joe. Das ist Joe Keery, vielen noch als Steve aus Stranger Things im Kopf. Statt Baseballschläger jetzt Vintage-Synths und diese herrlich schwebende Nostalgie, die klingt, als wäre sie gleichzeitig 1985 und 2025. Spannend. Der Refrain wurde auf TikTok quasi zur inneren Lebensfrage im Loop. Perfekt für nächtliche Grübeleien im Bus oder auf dem Balkon. Und genau da knüpft's jetzt an. Mehr Kopfkino, mehr Gefühl. Hier kommt Feather von Sabrina Carpenter.

Liebe von Sabrina Carpenter. Da prallt süßer Pop auf ziemlich trockenen Humor. Diese Zeile, I feel so much lighter like a feather, klingt ja harmlos. Aber eigentlich ist das ein wunderbar passiv-aggressiver Schlussstrich unter einer toxischen Beziehung. Wenn du also gerade jemanden ganz elegant aus deinem Leben entfolgst, musikalisch passt das hier perfekt.

0: die Stimme von Niki Stettler in den KI-News Hallo. Die LGT hat im Vaduzer Städtle einen neuen, besonders ökologischen Bürokomplex eröffnet. Der nachhaltige Bau aus regionalem Holz und Recyclingbeton bietet moderne Arbeitsplätze für 240 Mitarbeitende. Eine eigentlich geplante Erweiterung des Gebäudes hat das Finanzinstitut allerdings vorerst auf Eis gelegt. Der Grund dafür ist die rasante Entwicklung der künstlichen Intelligenz. Wegen dieses technologischen Vormarschs rechnet die Liechtensteiner Bank in den kommenden Jahren mit einem deutlich geringeren Personalwachstum als bisher angenommen. Einheitliche Arbeitsbedingungen für 15 Branchen in Liechtenstein rücken näher. Die Wirtschaftskammer und der Arbeitnehmerverband wollen bestehende Gesamtarbeitsverträge für allgemeinverbindlich erklären lassen. Davon betroffen sind unter anderem das Baugewerbe, der Detailhandel und die Informatik. Das klare Ziel: faire Wettbewerbsbedingungen und gleiche Mindestlöhne für alle Angestellten. Das Amt für Volkswirtschaft hat die entsprechenden Pläne nun veröffentlicht. Betroffene Unternehmen haben noch bis zum 12. Juni Zeit, schriftlich dazu Stellung zu nehmen. Auf dem Postweg steht ab Montag eine kleine Revolution an. Die Philatelie Liechtenstein und die Schweizerische Post bringen eine gemeinsame Briefmarke heraus. Das Novum dabei: die Marke ist erstmals in beiden Ländern als reguläres Porto gültig. Das Motiv zeigt eine Kuh vor einer Alpenkulisse und wurde mit künstlicher Intelligenz entworfen. Die Neuerscheinung ist in 6 Farben erhältlich und bietet über einen Code zusätzlich ein digitales Sammlerstück für das Smartphone. Eine Münzauktion in Zürich hat am Wochenende für großes Aufsehen gesorgt. Ein seltener hessischer Pilgergroschen aus dem 15. Jahrhundert wechselte dort für 50.000 Franken den Besitzer. Der Verkäufer hatte das historische Stück in einer geerbten Schatulle entdeckt und ursprünglich auf lediglich 2.000 Franken gehofft. Dass der Preis nicht noch weiter in die Höhe schoss, lag an der ungeklärten Herkunft der Münze. Aus Angst vor möglichen rechtlichen Rückforderungen hielten sich einige interessierte Bieter mit ihren Geboten zurück. So viel zu den Nachrichten. Kenny Vogt, wie wird das Wetter?
1: In Vaduz liegen die Temperaturen aktuell bei rund 15 Grad. Der heutige Bereich reicht von etwa 12 bis 23 Grad. Der Himmel zeigt sich anfangs noch freundlich mit einigen Sonnenstrahlen, bevor später dunklere Wolken aufziehen. Besonders in der zweiten Tageshälfte sind teils kräftige Schauer und Gewitter zu erwarten. Insgesamt hinterlässt das Wetter heute einen recht unruhigen und wechselhaften Eindruck. Am Freitag startet der Tag zunächst nass aus einer dichten Wolkendecke. Nachmittags lockert es aber von Westen her auf und die Sonne kommt wieder zum Vorschein, bei etwas frischeren 11 bis 20 Grad. Der Samstag liefert uns dann einen bunten Mix aus Wolken und Sonnenschein. Abgesehen von einzelnen kurzen Schauern wird es überwiegend freundlich bei angenehmen 10 bis 22 Grad.
2: Werfen wir einen Blick auf den Verkehr in und um Liechtenstein. Auf der Oberstüttlichstraße bei Buchs St. Gallen 3 bremsen euch Bauarbeiten auf weniger als einem halben Kilometer aus, weshalb ihr etwa 10 Minuten länger braucht. Auf der Schildstraße bei Sevelen trefft ihr ebenfalls auf Bauarbeiten. Die betroffene Strecke zieht sich über gut einen halben Kilometer und ihr seid hier rund 10 Minuten länger unterwegs. Außerdem erwartet euch bei Schaan auf der Straße im Bretscher eine Baustelle. Auf weniger als einem halben Kilometer braucht ihr auch auf dieser Route etwa 10 Minuten länger. Kommt gut und sicher an euer Ziel.
3: Hier ist Radio Vaterland mit Durch die Nacht. Am Mikrofon ist Karin Theiler. Ein Blick auf den LGT-Neubau zeigt große Begeisterung. Das Resultat übertrifft meine Erwartungen, lautet das positive Fazit zu diesem Projekt. Genau diese dynamische Energie fließt nun direkt in die Musiklandschaft über. Es folgt Cheap Thrills von Sia featuring Sean Paul.

Looking for Freedom von David Hasselhoff. 1989 stand er damit an Silvester auf der Mauer in Berlin. Lederjacke, Lichterregen, Halbplayback, volle Emotion. Und irgendwie hat dieser Song es geschafft, gleichzeitig Schlager, Pop und politische Gänsehautmomente zu verbinden. Je nachdem, wo du damals warst. Wohnzimmer, Disco oder Grenzübergang. Von der Mauerstimmung geht's jetzt weiter zu ganz anderen Grenzen. Gefühle statt Grenzen. Hier kommt Zoe Wees mit Girls Like Us.

Das war Weißes Haus von Ayliva. Kurzer Sportcheck um 1.25 Uhr. Die liechtensteinische Nationalmannschaft verlor in Andorra 0:2. Konrad Fünfstücks Team zeigte über weite Strecken viel Einsatz. Nach torloser erster Halbzeit gab es Chancen, doch der Abschluss fehlte. In der 73. Minute traf Andorra. Kurz darauf entschied ein Foul-Elfmeter. Bleibt dran, gleich kommt All of Me von The Score.

Sie ist weg von den Fantastischen Vier. Fun Fact: Smudo wollte den Sprechgesang-Part ursprünglich gar nicht machen, weil ihm der so brutal ehrlich vorkam. Am Ende ist genau diese Mischung aus Rap und fast schon gesprochener Beziehungsbeichte das, was so hängen bleibt. Inklusive dem legendären Ish Over. Und falls es bei dir gerade nicht over ist, passt das hier perfekt rein. Jetzt kommt Stay. Zed und Alessia Cara bei Radio Vaterland. Waiting.

von Zed und Alessia Cara ist übrigens fast zufällig entstanden. Zed hatte zuerst nur diesen synthetischen Vocal-Sample-Hook, der wie eine kaputte Uhr klingt. Perfekt für einen Song übers Warten, bis sich endlich jemand entscheidet. Alessia hat ihren Part dann in nur wenigen Stunden eingesungen. Der Take ist fast 1:1 im Song gelandet. Zeit, die Uhr kurz weiterzudrehen. Bei Radio Vaterland kommt jetzt Benson Boone mit Sorry, I'm here for someone else.

ganzen Boon liegt in Sorry, I'm here for someone else diese zerbrechliche Ehrlichkeit hin, bei der man fast meint, im falschen Date zu sitzen und innerlich jemanden ganz anderen anzuschauen. Ach, diese Mischung aus leiser Schuld und großem Herzschmerz, das macht die Nummer so nahbar. Gerade wenn du selbst mal zwischen zwei Gefühlen gesteckt bist. Und wenn es schon kompliziert wird, geht's emotional direkt weiter. Jetzt Liam Payne und Rita Ora. For You aus 50 Shades Freed.

You von Liam Payne und Rita Ora. Spannendes Duo. Er einst Boygroup, sie Pop-Chamäleon mit albanischen Wurzeln. Zusammen für 50 Shades Freed im Studio. Fun Fact: Eigentlich war der Song gar nicht fix für die beiden vorgesehen. Erst später hat das Label entschieden, sie zusammenzubringen. Zum Glück. Sonst gäb's dieses Duett heute so nicht. Und jetzt drehen wir die Energie deutlich hoch. Icona Pop, Charlie XCX, I Love It bei Radio Vaterland.

I Love It von Icona Pop mit Charlie XCX ist übrigens aus einem ziemlichen Wutausbruch entstanden. Charlie XCX hat den Song ursprünglich über eine richtig miese Ex-Beziehung geschrieben. Und am Ende ist daraus diese Alles-Egal-Party-Hymne geworden, bei der man automatisch lauter aufdreht, als eigentlich erlaubt ist. Weiter geht's mit Liam Payne. Strip That Down featuring Quavo. Also bitte anschnallen, die Pop-Achterbahn fährt direkt weiter. Hancho!

Liam Payne hat Strip That Down damals ganz bewusst genutzt, um sich musikalisch von One Direction zu lösen. Weg vom Boygroup-Image hin zu diesem lässigen R&B-Vibe mit Quavo an seiner Seite. Spannend! Im Song steckt ein kleiner musikalischer Gruß an Nothing Else Matters von Metallica. Ganz subtil in der Harmonik. Also Pop mit versteckter Rocknote. Von diesem urbanen Groove geht's jetzt in ganz andere Sphären. Coldplay nehmen das Tempo raus. Strawberry Swing.

0: Bleiben Sie informiert, hier sind die KI-News und die Stimme von Niki Stettler. Hallo. Die LGD hat im Vaduzer Städtle einen neuen, besonders ökologischen Bürokomplex eröffnet. Der nachhaltige Bau aus regionalem Holz und Recyclingbeton bietet moderne Arbeitsplätze für 240 Mitarbeitende. Eine eigentlich geplante Erweiterung des Gebäudes hat das Finanzinstitut allerdings vorerst auf Eis gelegt. Der Grund dafür ist die rasante Entwicklung der künstlichen Intelligenz. Wegen dieses technologischen Vormarschs rechnet die Liechtensteiner Bank in den kommenden Jahren mit einem deutlich geringeren Personalwachstum als bisher angenommen. Einheitliche Arbeitsbedingungen für 15 Branchen in Liechtenstein rücken näher. Die Wirtschaftskammer und der Arbeitnehmerverband wollen bestehende Gesamtarbeitsverträge für allgemeinverbindlich erklären lassen. Davon betroffen sind unter anderem das Baugewerbe, der Detailhandel und die Informatik. Das klare Ziel: faire Wettbewerbsbedingungen und gleiche Mindestlöhne für alle Angestellten. Das Amt für Volkswirtschaft hat die entsprechenden Pläne nun veröffentlicht. Betroffene Unternehmen haben noch bis zum 12. Juni Zeit, schriftlich dazu Stellung zu nehmen. Auf dem Postweg steht ab Montag eine kleine Revolution an. Die Philatelie Liechtenstein und die Schweizerische Post bringen eine gemeinsame Briefmarke heraus. Das Novum dabei: die Marke ist erstmals in beiden Ländern als reguläres Porto gültig. Das Motiv zeigt eine Kuh vor einer Alpenkulisse und wurde mit künstlicher Intelligenz entworfen. Die Neuerscheinung ist in 6 Farben erhältlich und bietet über einen Code zusätzlich ein digitales Sammlerstück für das Smartphone. Eine Münzauktion in Zürich hat am Wochenende für großes Aufsehen gesorgt. Ein seltener hessischer Pilgergroschen aus dem 15. Jahrhundert wechselte dort für 50.000 Franken den Besitzer. Der Verkäufer hatte das historische Stück in einer geerbten Schatulle entdeckt und ursprünglich auf lediglich 2.000 Franken gehofft. Dass der Preis nicht noch weiter in die Höhe schoss, lag an der ungeklärten Herkunft der Münze. Aus Angst vor möglichen rechtlichen Rückforderungen hielten sich einige interessierte Bieter mit ihren Geboten zurück. Das waren die Nachrichten, jetzt das Wetter mit Kenny Vogt.
1: In Vaduz liegen die Temperaturen aktuell bei rund 15 Grad. Der heutige Bereich reicht von etwa 12 bis 23 Grad. Der Himmel zeigt sich anfangs noch freundlich mit einigen Sonnenstrahlen, bevor später dunklere Wolken aufziehen. Besonders in der zweiten Tageshälfte sind teils kräftige Schauer und Gewitter zu erwarten. Insgesamt hinterlässt das Wetter heute einen recht unruhigen und wechselhaften Eindruck. Am Freitag startet der Tag zunächst nass aus einer dichten Wolkendecke. Nachmittags lockert es aber von Westen her auf und die Sonne kommt wieder zum Vorschein, bei etwas frischeren 11 bis 20 Grad. Der Samstag liefert uns dann einen bunten Mix aus Wolken und Sonnenschein. Abgesehen von einzelnen kurzen Schauern wird es überwiegend freundlich bei angenehmen 10 bis 22 Grad.
2: Ein Blick auf den Verkehr in und um Liechtenstein.
3: Auf der Oberstückli-Straße bei Buch St. Gallen 3 bremsen Bauarbeiten den Verkehrsfluss auf einer Länge von knapp 150 Metern. Die Strecke kostet etwa 10 Minuten mehr Fahrzeit. Ebenfalls 10 Minuten länger dauert die Fahrt auf der Schildstraße bei Sevelen. Hier beanspruchen Bauarbeiten rund 700 Meter der Fahrbahn. Eine weitere Baustelle verlangsamt das Vorankommen auf der Straße im Bretscher bei Schaan auf gut 150 Metern. Auch dieser Abschnitt verlangt rund 10 Minuten mehr Geduld am Steuer. Entspannte und sichere Fahrt auf allen Wegen.
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